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1: Ich bin Diana Kramer. Privat im Glück, politisch unter Druck. Für Jens Spahn wackelt der Posten des Unionsfraktionsvorsitzenden, nachdem er und sein Mann die Hilfe einer Leihmutter in den USA in Anspruch genommen haben. Denn in Deutschland ist Leihmutterschaft verboten und die CDU spricht sich klar gegen eine Legalisierung aus, so wie in der Vergangenheit auch Spahn selbst. Bundeskanzler Merz kündigte nun an, dass sich die CDU-Spitze mit dem Thema befassen wird.
2: Mir ist bewusst, dass dieses Thema in seiner ganzen Dimension menschlich, juristisch, gesellschaftlich, ethisch sehr viele Menschen im Augenblick in Deutschland aus diesem aktuellen Anlass bewegt. Wir haben dazu in Deutschland eine klare Rechtslage und alles Weitere werden wir in der nächsten Sitzung des Präsidiums der CDU Deutschlands besprechen.
1: Diese findet am Montag statt. Jens Spahn selbst wird an der Sitzung teilnehmen. Deutschland und Frankreich rücken bei der Sicherheitspolitik enger zusammen. Bundeskanzler Merz und Frankreichs Präsident Macron haben eine vertiefte Zusammenarbeit vereinbart, auch bei der nuklearen Abschreckung.
3: Merz spricht von einem neuen gemeinsamen Weg. Deutschland und Frankreich stünden gerade in diesen Zeiten eng zusammen. Und das sei für beide Länder von unschätzbarem Wert. Eine Schlüsselrolle spiele dabei auch die weitere Unterstützung der Ukraine. Gleichzeitig bleibt die neue Partnerschaft nicht nur ein politisches Signal. Deutschland macht erstmals bei einer französischen Nuklearübung mit. Dafür haben deutsche und französische Kampfjets bereits gemeinsam trainiert. Die Zusammenarbeit soll die Sicherheit in Europa zusätzlich stärken. Zoe Tassovali, Redaktion.
1: Nach den wieder aufgenommenen und gegenseitigen Angriffen zwischen den USA und dem Iran ist der Schiffsverkehr in der Straße von Hormuz wieder nahezu zum Erliegen gekommen. Nach aktuellen Daten passierten am Donnerstag lediglich 8 Schiffe die Meerenge. Vor Kriegsbeginn, Ende Februar, durchquerten im Schnitt mehr als 100 Schiffe täglich die Straße von Hormuz. Lidl und der Hersteller Jutro Tiefkühlkost rufen eine Beerenmischung der Marke Freschona zurück. Es könne nicht ausgeschlossen werden, dass in dem Produkt Noroviren enthalten sind, heißt es in einer Mitteilung. Die Bio-Tiefkühl-Beerenmischung wurde fast deutschlandweit bei Lidl verkauft. Kunden können das Produkt in den Märkten zurückgeben.
4: Das Wetter bei Ostseewelle. Das ist aktuell ziemlich unspektakulär. Hier und da ein paar Wolken, aber meist haben wir sogar freie Sicht in die Sterne. Bei 24 Grad Minimum heute Nacht. Im Laufe des Samstags heute, da ziehen dann wieder viele dicke Wolken ins Land. Sonne kriegen wir dann eher weniger zu Gesicht. Dafür hier und da ein paar Regentropfen. Bei 25 Grad maximal. Der Zwei-Tage-Trend, morgen am Sonntag, da geht das munter so weiter, grau und nass, bei 22 Grad Spitze. Und übermorgen am Montag, auch keine Besserung, 21 Grad maximal.
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1: Wir starten in den Samstag. Ihr hört Ostseewelle. Es ist der 18. Juli. Ich bin Elisabeth Reinhold und habe für euch in die Sterne geguckt.
2: Widder.
1: Heute fällt es euch leicht, den Alltag einfach mal hinter euch zu lassen.
2: Stier.
1: Lasst euch heute ruhig etwas mehr Zeit als sonst. Ein entspanntes Frühstück, ein gutes Gespräch machen diesen Samstag besonders angenehm.
2: Zwillinge.
1: Eure Neugier führt euch heute an den Ort oder zu einer Idee, die ihr ohne spontane Eingebung nie entdeckt hättet.
2: Krebs.
1: Heute merkt ihr, wie gut es tut, einfach mal nichts planen zu müssen.
2: Löwe.
1: Ihr zieht heute Menschen fast mühelos in euren Bann. Wo ihr auftaucht, wird gelacht, erzählt und die Stimmung hebt sich ganz automatisch.
2: Jungfrau.
1: Ein kleiner Umweg entpuppt sich heute als echter Glücksgriff.
2: Waage.
1: Ein spontaner Vorschlag klingt zunächst unscheinbar. Wenig später stellt sich heraus, dass genau daraus der schönste Teil des Tages entsteht.
2: Skorpion.
1: Heute entdeckt ihr etwas wieder, das euch sofort an einen unvergesslichen Sommer erinnert.
2: Schütze.
1: Die Lust auf Bewegung packt euch heute schneller als gedacht.
2: Steinbock.
1: Lasst heute ruhig mal alle To-Do-Listen liegen, die Arbeit läuft nicht weg, umso schöner wird der Samstag.
2: Wassermann.
1: Mit einer ungewöhnlichen Idee überrascht ihr heute Freunde oder Familie.
2: Fische.
1: Heute sammelt ihr ganz nebenbei einen Moment, an den ihr euch noch lange erinnert werdet. 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
1: Das sind You Not Us featuring Daddy DJ mit Flipside.

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1: Ich bin Diana Kramer. Die Kritik an Unionsfraktionschef Jens Spahn wird größer. Nach dem Bekanntwerden seiner Elternschaft mit Hilfe einer Leihmutter in den USA schwindet auch der Rückhalt in den eigenen Reihen. Erste Rücktrittsforderungen wurden laut. Denn Spahn hat gegen deutsches Recht und gegen die Linie seiner Partei gehandelt. Im Podcast Ronsheimer hat er sich erstmals dazu geäußert.
2: Ich stelle mich der Debatte. Ich muss nur die Balance schaffen. Es ist und bleibt was sehr Privates. Ich möchte meine Familie schützen, auch meinen Sohn schützen. Und gleichzeitig weiß ich, dass ich eben nicht nur Privatmensch bin, ist mir auch klar.
1: Spahn sagte, am Ende könne nur die Fraktion über seine politische Zukunft entscheiden. Am Montag wird sich das CDU-Präsidium zunächst mit dem Fall beschäftigen. Bundeswirtschaftsministerin Reiche hat einen neuen Entwurf des Erneuerbare-Energien-Gesetzes vorgelegt. An einigen Punkten wurde nachgebessert. Unter anderem wurden die geplanten Einschnitte bei der Förderung neuer, kleiner Solaranlagen abgemildert. Statt die feste Einspeisungsvergütung komplett abzuschaffen, soll es jetzt übergangsweise eine abgesenkte Vergütung für bis zu 36 Monate geben. Der Bundesverband der Verbraucherzentralen hat sich gegen ein pauschales Social-Media-Verbot für Jugendliche ausgesprochen. Damit würde man wenig erreichen und Jugendliche ausschließen, sagte Verbandsvorständin Ramona Popp der Funke Mediengruppe. Verboten werden sollten aus ihrer Sicht stattdessen schädliche Mechanismen, auf denen derzeit das Geschäftsmodell der Plattformen basiere. Diese machen süchtig und sind manipulativ, so Popp. Zum Sport. Die Fußball-WM steuert auf ihren Höhepunkt zu. Vor dem großen Finale morgen geht es heute erstmal um den Trostpreis. Am Abend spielen England und Frankreich um Platz 3.
3: England gegen Frankreich. Viele hätten sich diese Partie sicher auch als Finale gewünscht. Niemand von uns oder den Franzosen will dieses Match spielen, sagte ein enttäuschter Thomas Tuchel nach dem Aus im Halbfinale. Englands Trainer steht unter Druck. Bei einer erneuten Pleite dürfte die Kritik an ihm noch größer werden. Die Franzosen sind motiviert. Sie wollen Trainer Deschamps zum Abschied einen Sieg schenken. Und Kylian Mbappé hat noch gute Chancen, Torschützenkönig zu werden. Bislang steht er bei 8 Treffern, sowie Lionel Messi. Thomas Bremser, Sportredaktion.
1: Anstoß in Miami ist heute um 23 Uhr unserer Zeit.
4: Ihr hört das Wetter bei Ostseewelle. Das ist aktuell ziemlich unspektakulär, hier und da ein paar Wolken, aber meist haben wir sogar freie Sicht in die Sterne. Bei 24 Grad Minimum heute Nacht. Im Laufe des Samstags heute, da ziehen dann wieder viele dicke Wolken ins Land. Sonne kriegen wir dann eher weniger zu Gesicht, dafür hier und da ein paar Regentropfen. Bei 25 Grad maximal. Der Zwei-Tage-Trend morgen am Sonntag, da geht das munter so weiter, grau und nass, bei 22 Grad Spitze. Und übermorgen am Montag auch keine Besserung, 21 Grad maximal.
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1: Ich bin Diana Kramer. Die öffentliche Kritik und der parteiinterne Druck auf Unionsfraktionschef Jens Spahn nehmen zu. Dass er und sein Mann die Hilfe einer Leihmutter in den USA in Anspruch genommen haben, ist längst ein Politikum. Denn in Deutschland ist Leihmutterschaft verboten und die CDU spricht sich klar gegen eine Legalisierung aus, so wie in der Vergangenheit auch Jens Spahn selbst. Bundeskanzler Friedrich Merz kündigte nun an, dass sich die CDU-Spitze mit dem Thema befassen wird.
2: Mir ist bewusst, dass dieses Thema in seiner ganzen Dimension, menschlich, juristisch, gesellschaftlich, ethisch, sehr viele Menschen im Augenblick in Deutschland aus diesem aktuellen Anlass bewegt. Wir haben dazu in Deutschland eine klare Rechtslage und alles Weitere werden wir in der nächsten Sitzung des Präsidiums der CDU Deutschlands besprechen.
1: Diese findet am Montag statt. Jens Spahn selbst wird an der Sitzung teilnehmen. Erneut ist es bei einem Angriff auf einen Bahnmitarbeiter zu einem tragischen Vorfall gekommen. In Baden-Württemberg ist ein Sicherheitsmann der Deutschen Bahn aus einem fahrenden Zug gestürzt und lebensgefährlich verletzt worden. Vorausgegangen war ein Streit bei einer Fahrscheinkontrolle. Der Kontrolleur hatte zwei Mitarbeiter der DB Sicherheit hinzugezogen. Nach verbalen Beleidigungen kam es zu einer körperlichen Auseinandersetzung. Der Angreifer und ein Sicherheitsmann gingen zu Boden. Dabei öffnete sich aus bislang ungeklärter Ursache die Tür. Der Bahnmitarbeiter stürzte aus dem fahrenden Zug. Er wurde mit lebensgefährlichen Verletzungen in ein Krankenhaus gebracht. Der Fahrgast wurde noch im Zug festgenommen. Nach den wiederaufgenommenen und gegenseitigen Angriffen zwischen den USA und dem Iran ist der Schiffsverkehr in der Straße von Hormuz wieder nahezu zum Erliegen gekommen. Nach aktuellen Daten passierten am Donnerstag lediglich 8 Schiffe die Meerenge. Vor Kriegsbeginn, Ende Februar, waren es im Schnitt mehr als 100 Schiffe täglich. Zum Sport. Bei der Fußball-WM steht heute das kleine Finale an. England und Frankreich spielen in Miami um Platz 3. Im Endspiel kämpfen dann morgen Spanien und Argentinien um den Titel.
3: An alle Samstags-Frühaufsteher, wir wünschen euch einen schönen guten Morgen. 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Wir schauen einmal aufs Wetter. Aktuell haben wir ein paar harmlose Wolken am Himmel. Das wird im Laufe des Tages aber noch mehr. Dadurch kaum Sonne heute und relativ schwül. Die Temperaturen gehen rauf bis zu 25 Grad. Der Zwei-Tage-Trend. Morgen am Sonntag und auch übermorgen am Montag. Beide Tage ebenso grau. Ja, der Sommer braucht anscheinend eine kleine Pause. Auch temperaturtechnisch nur 22 Grad an der Spitze.
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1: Martin Garrix und Ed Sheeran mit Repeated.

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1: Ich bin Diana Kramer. Unionsfraktionschef Jens Spahn steht wegen seiner Elternschaft mit Hilfe einer Leihmutter unter Druck, weil seine Partei genau diesen Weg hier in Deutschland ablehnt. Spahn hat deshalb den Weg in die USA gewählt, für viele ein No-Go. Der Rückhalt auch in den eigenen Parteireihen schwindet, es gibt erste Rücktrittsforderungen. CSU-Fraktionschef Klaus Holleczek forderte im ZDF-Heute-Journal klare Aussagen von Spahn.
2: Für die CSU ist es eindeutig. Leihmutterschaft ist verboten. Das gehört auch zu den Fragen unserer Grundwerte, unseres Systems dazu, unserer DNA, wenn Sie so wollen. Und da lassen wir auch nicht rütteln. Deswegen ist es jetzt auch ein Thema, das natürlich Erklärungsbedarf hervorruft. Und dem muss sich Jens Spahn jetzt stellen.
1: CSU-Fraktionschef Holleczek. Am Montag wird sich das CDU-Präsidium mit dem Fall Spahn befassen. Bundeswirtschaftsministerin Katharina Reiche hat einen neuen Entwurf des Erneuerbare-Energien-Gesetzes vorgelegt. An einigen Punkten wurde nachgebessert. Unter anderem wurden die geplanten Einschnitte bei der Förderung neuer kleiner Solaranlagen abgemildert. Statt die feste Einspeisungsvergütung komplett abzuschaffen, soll es jetzt übergangsweise eine abgesenkte Vergütung für bis zu 36 Monate geben. Der Bundesverband der Verbraucherzentralen hat sich gegen ein pauschales Social-Media-Verbot für Jugendliche ausgesprochen. Damit würde man wenig erreichen und Jugendliche ausschließen, sagte Verbandsvorständin Ramona Popp der Funke Mediengruppe. Verboten werden sollten aus ihrer Sicht stattdessen schädliche Mechanismen, auf denen derzeit das Geschäftsmodell der Plattform basiere. Diese machen süchtig und sind manipulativ, so Popp. Zum Sport. Die Fußball-WM steuert auf ihren Höhepunkt zu. Vor dem großen Finale morgen geht es heute erstmal um den Trostpreis. Am Abend spielen England und Frankreich um Platz 3.
3: England gegen Frankreich. Viele hätten sich diese Partie sicher auch als Finale gewünscht. Niemand von uns oder den Franzosen will dieses Match spielen, sagte ein enttäuschter Thomas Tuchel nach dem Aus im Halbfinale. Englands Trainer steht unter Druck. Bei einer erneuten Pleite dürfte die Kritik an ihm noch größer werden. Die Franzosen sind motiviert. Sie wollen Trainer Deschamps zum Abschied einen Sieg schenken. Und Kylian Mbappé hat noch gute Chancen, Torschützenkönig zu werden. Bislang steht er bei 8 Treffern, so wie Lionel Messi. Thomas Bremser, Sportredaktion.
4: An alle Samstags-Frühaufsteher, wir wünschen euch einen schönen guten Morgen. 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Wir schauen einmal aufs Wetter. Aktuell haben wir ein paar harmlose Wolken am Himmel. Das wird im Laufe des Tages aber noch mehr. Dadurch kaum Sonne heute und relativ schwül. Die Temperaturen gehen rauf bis zu 25 Grad. Der Zwei-Tage-Trend. Morgen am Sonntag und auch übermorgen am Montag. Beide Tage ebenso grau. Ja, der Sommer braucht anscheinend eine kleine Pause. Auch temperaturtechnisch nur 22 Grad an der Spitze.
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0: 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Und dieser hier ist gerade total angesagt.
1: Topic und Becky G. Sorry, Papi.

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1: Für einen Tag gab es drei Teile von Deutschland. Das war genau ein Tag, bevor die Mauer zwischen BRD und DDR gefallen ist. Also am 8. November 1989. Da wurde die Dorfrepublik Rüterberg ausgerufen. Wenn ihr von Dömitz aus gen Norden an der Elbe entlang radelt, findet ihr ein kleines Museum, das an das Ereignis erinnert. Meinhard Schmechel erzählt, was ihr da entdecken könnt.
2: Ja, das ist erstmal schon die ganzen Grenzuniformen. Denn der Grenzzaun hier, das Stückchen, Meldegeräte, alles.
1: Alles fing damit an, dass die Einwohner von Rüterberg einen Zaun und ein Tor zur DDR entfernen wollten.
2: Das hat man den Abend abgelehnt. Und dann hatten wir den Rasenberger, der viel in die Schweiz gefahren ist. Und dann hat er den Vorschlag gemacht, wie die Urkantone der Schweiz gründen, wie die Dorfrepublik. Wir waren 140 Einwohner, 100 waren anwesend. Und die haben dann alle gesagt, das machen wir.
1: Meinhard Schmechel hat die Elbe als tödlichen Grenzfluss noch erlebt.
2: Bis 52 waren ja noch die Russen hier. Das hält mein Schwager mal. Der hat ja viele Personen mit seinem Boot immer rübergerudert nachts. Ne? Dann ist einer mal in der Klinkerfabrik da. Und dann, wenn der die Lampe geleuchtet hat, dann konnte er losfahren. Dann waren die Russen nicht in der Nähe. Ne? So wie es geraschelt hat, haben die sofort geschossen. Ne?
1: Jetzt verbindet die Elbe mehr, als sie damals getrennt hat.
2: Früher waren wir am Aderwald, ne? Aber jetzt sind wir doch am Mittelpunkt. Durch die Brücke in Dömitz, die arbeiten alle meist im Westen. Ne? Und das sind 10 Minuten zur Arbeit, das ist also gar nichts, ne? Das ist schon wunderbar.
1: Ein Sommerausflug in das kleine Dorf mit der spannenden Geschichte lohnt sich. Aus der Ostseewelle Kirchenredaktion, Jana Kagnette.

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3: Noch keine Entwarnung beim Waldbrand im Müritz-Nationalpark. Verbraucherschützer gegen Social-Media-Verbot für Kinder. Das Guten-Morgen-Wetter mit Elisabeth.
4: Heute meist grau, aber trocken bis 23 Grad.
3: Guten Morgen, ich bin Axel Prokopf. Der erhoffte Regen im Müritz-Nationalpark blieb am Abend aus. Hunderte Feuerwehrleute kämpfen weiter gegen den Großbrand. Auch heute Vormittag sollen wieder 2 Bundeswehrhubschrauber zum Löschen eingesetzt werden. Die können jeweils 5000 Liter Wasser transportieren. Immerhin, das Feuer hier hat sich kaum weiter ausgebreitet. Dörfer in der Region sind aktuell nicht gefährdet. Trotzdem sind gut 370 Hektar zerstört. Und Entwarnung kann an dem munitionsbelasteten Gebiet zwischen der Müritz und Neustrelitz auch noch nicht gegeben werden. Möglicher starker Wind könnte die Lage hier wieder erneut verschärfen. Die Lehrergewerkschaft GEW kritisiert die neue Versetzungsordnung des Bildungsministeriums, die zum neuen Schuljahr greift. Demnach ist es für Schüler schwieriger, schlechte Noten mit anderen guten auszugleichen. Im Gymnasium können sie eine 5 in den Hauptfächern überhaupt nicht mehr ausgleichen. Außerdem haben Eltern in Grundschulen weniger Mitspracherecht. Hier entscheidet künftig die Klassenkonferenz über die Versetzung. GEW-Landesvorsitzende Sandra Astaras sagte uns von Ostseewelle, gerade in Sachen psychischer Belastung sei die Verschärfung der Versetzungsregeln keine geeignete Maßnahme. Schulnoten seien laut Studien auch keine Abbildung der Leistungsfähigkeit von Kindern.
2: Deutschland und die Welt.
3: Der Bundesverband der Verbraucherzentralen hat sich gegen ein pauschales Social-Media-Verbot für Jugendliche ausgesprochen. Damit würde man wenig erreichen und Jugendliche ausschließen, sagte Verbandsvorständin Ramona Popp. Verboten werden sollten laut ihrer Sicht dagegen schädliche Mechanismen, auf denen das Geschäftsmodell der Plattform basiere. Diese machen süchtig und sind manipulativ, sagte Popp. Das waren die Nachrichten und jetzt zum Sport.
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3: Die WM steuert auf ihren Höhepunkt zu. Vor dem Finale morgen geht's heute aber erstmal um den Trostpreis. Ab 23 Uhr kicken England und Frankreich um Platz 3. Die Franzosen sind motiviert und wollen ihrem Trainer Deschamps einen würdigen Abschied bereiten. Superstar Kylian Mbappé könnte auch noch Torschützenkönig der Weltmeisterschaft werden. Er steht aktuell bei 8 Treffern, genau wie Argentiniens Lionel Messi. Wann immer etwas Wichtiges passiert, ihr hört es sofort bei Ostseewelle und jetzt das Guten Morgenwetter mit Elisabeth.
4: Einen wunderschönen guten Morgen. Wir haben aktuell Temperaturen zwischen 15 und 17 Grad bei uns in Mecklenburg-Vorpommern. Es wird heute nicht mehr ganz so heiß wie die letzten Tage. Temperaturen maximal nur noch zwischen 20 und 23 Grad. Dazu auch aktuell schon viele Wolken. Ein bisschen Sonne zeigt sich jetzt am Morgen, ansonsten ist es den Tag über zugezogen und erst zum Nachmittag zeigt sich wieder vermehrt Sonne. Größtenteils bleibt es aber trocken. Dazu weht ein mäßiger bis frischer Wind an den Küsten, haben wir zum Teil auch stürmische Böen mit dabei. Der Zwei-Tage-Trend dann weiter grau und nass, zwischendurch kräftige Schauer und auch Gewitter mit dabei bis 21 Grad. 6.04 Uhr, Ostseewelle hier mit dem besten Verkehrsservice für unser Land. Da ist soweit alles frisch und frei. Euch eine gute und vor allem sichere Fahrt heute am Samstagmorgen. Die Flitzerblitzer, die stehen auf der A14 Richtung Karstadt, Höhe Platerberg beidseitig. A24 Richtung Hamburg zwischen Zarrentin und Gallin. B96 stehen sie dann noch. Und zwar auf dem Rügenzubringer Richtung A20 Jörasplatz Rügenblick und Umgehung Samtens Richtung Bergen. B3 am Ortseingang Warnemünde aus Rostock kommt. B5 in Grevesmühlenhöhe Schell am Sandparkplatz. Zwischen Kronsforde und Bliesdorf beidseitig. Zwischen Parum und Drei-Lützow Höhe Drei-Lützow Ausbau. Zwischen Röbel und Sito Höhe Schampermühle. Röbel Richtung Dambeck. In Trassenheide Bahnhofstraße beidseitig. Und in Wismar Erwin-Fischer-Straße. Habt ihr auch noch welche gesehen? Dann ruft euch bei uns auf der Studio-Hotline. Das ist die 0381 49 78 110. Dann keiner meldet mehr. Aktuelle Flitzerblitzer.
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4: Ja, mit uns startet ihr in den Samstag. Axel Prokopf ist in den Nachrichten.
3: Elisabeth, du hast eine großartige Entscheidung getroffen. Kann ich dir sagen, weil du heute hier bist, hat Donald Trump jetzt aber auch über Infantino gesagt. Nach der Aufhebung der Rotsperre hat er nochmal einen rausgehauen und gesagt, Mensch, was war das nicht für eine geile, großartige Entscheidung.
4: Total.
3: Zitat
4: oh
3: des Morgens, wirklich.
4: Diese WM wird man echt nicht vergessen.
3: Elisabeth Reinhold im Studio nicht, ich auch nicht.
4: Einen wunderschönen guten Morgen.
3: Moin.
4: Kommt gut in den Tag.
5: Einen schönen guten Morgen ans Team und hoch die Hände, Wochenende.
4: Und jetzt Leonie für euch. Guten Morgen.
6: Hey,

kommt gut in diesen Samstagmorgen. Käffchen, ab unter die Dusche, Zähne putzen und dann kann der Tag starten mit Ostseewelle im Ohr. Jetzt um 6:08, 8 Minuten nach 6. Guten Morgen.

0: Samstagmorgen, 6.11 Uhr ist es. Gleich für euch die brandneue Nummer von Teddy Swims, Mr. Know It All. Vorher geht's ran einmal an die Studio-Hotline 0381 49 78 110. Moin.
1: Guten Morgen, der Patrick hier. Ich hätte noch einen Blitzer für euch.
0: Na, wo steht er denn?
1: B191, Ortseingang von Mallis aus Dömitz-Komment. Da wird schön aus dem Caddy rausgeblitzt.
0: Na, da sind die aber auch schon früh wach.
1: Ja, kann man so sagen.
0: Wo geht's für dich schon hin?
1: Ich komme gerade aus der Nachtschicht nach Hause jetzt.
0: Oh, na, dann komm gut nach Hause und gute Nacht.
1: Ja, danke schön. Ne? Euch einen schönen Tag.
0: Danke dir auch. Mach's gut.
1: Ja.

Auf geht's in den Samstagmorgen. Ihr hört Ostseewelle. 6.18 Uhr ist es. Gleich schauen wir mal, wie der Tag heute wird im 60-Sekunden-Horoskop. Vorher gibt's für euch die brandneue Nummer von Harry Styles. Das ist American Girls für euren Start in den Samstagmorgen. Hier bei Ostseewelle. Moin.

0: Schönen guten Morgen, ihr hört Ostseewelle. Es ist 6.21 Uhr.
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0: Heute am Samstag, der 18. Juli, zusammen mit Axel Prokop in den Nachrichten.
2: Na, dann legen wir mal los mit dem Widder.
0: Heute fällt es euch leicht, den Alltag hinter euch zu lassen.
2: Stier.
0: Dein Horoskop, Axel? Ja. Lasst euch heute ruhig etwas mehr Zeit als sonst. Ein entspanntes Frühstück oder ein gutes Gespräch machen diesen Samstag besonders angenehm.
2: Kriegen wir hin. Zwillinge.
0: Eure Neugier führt euch heute an einen Ort oder zu einer Idee, die ihr ohne nochmal.
2: Zwillinge.
0: Eure Neugier führt euch heute an einen Ort oder zu einer Idee, die ihr ohne spontane Eingebung nie entdeckt hättet.
2: Krebs.
0: Heute merkt ihr, wie gut es euch tut, einfach mal nichts planen zu müssen.
2: Löwe.
0: Ihr zieht heute Menschen fast mühelos in euren Bann. Wo ihr auftaucht, wird gelacht.
2: Und Elisabeth Jungfrau, du bist du?
0: Ja, ein kleiner Umweg entpuppt sich heute als echter Glücksgriff.
2: Waage.
0: Ein spontaner Vorschlag klingt zunächst unscheinbar. Wenig später stellt sich heraus, dass genau daraus der schönste Teil des Tages entsteht.
2: Skorpion.
0: Heute entdeckt ihr etwas wieder, das euch sofort an einen unvergesslichen Sommer erinnert.
2: Schütze.
0: Die Lust auf Bewegung packt euch heute schneller als gedacht.
2: Steinbock.
0: Lasst heute ruhig mal eine To-Do-Liste liegen. Die Arbeit läuft nicht weg, ein schöner Sommertag dagegen schon.
2: Wassermann.
0: Mit einer ungewöhnlichen Idee überrascht ihr heute eure Freunde oder Familie.
2: Und die Fische.
0: Heute sammelt ihr ganz nebenbei einen Moment, an den ihr euch schon lange erinnern werdet. Nochmal. Also ich muss nochmal einen Kaffee trinken.
2: Ich wollte gerade sagen.
0: Heute sammelt ihr ganz nebenbei einen Moment, an den ihr euch noch lange erinnert werdet. So, euer kleines Tageshoroskop könnt ihr jederzeit auch nochmal nachhören. Das heute am besten nicht. 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
2: Ich komme dir erstmal die Zunge entknoten.
0: Dankeschön.
2: Mund auf.
0: 6.23 Uhr.

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1: Ihr hört Ostseewelle am Samstagmorgen. Es ist 6.26 Uhr, 4 Minuten vor 6:30. Für euch geht's weiter mit der meisten Musik, mit allen aktuellen Hits mit dabei. Fastball und Clock Clock. Bei Clock Clock, der Frontmann, Bojan, der hat sich jetzt gerade die Haare kurz gemacht. Richtig kurze Frise einmal abrasiert. Da sind die langen Wellen weg. Ich weiß, da ist unser Axel Prokop in den Nachrichten traurig drüber.
2: Ja, die waren so wuschelig. Schade.
1: Aktuelle Nummer gibt's mit Born Again in der nächsten halben Stunde. Und dazu aus den 2000ern geht's richtig ab mit den New Angels. Bleibt bei Ostseewelle.
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1: Es ist 6.29 Uhr. Ihr und Ostseewelle mit dem Guten Morgen-Update um 6:30. Axel Prokop hat die Schlagzeilen für euch und die Nachrichten. Die Nachrichtenschlagzeilen quasi.
2: Natürlich. Guten Morgen. Hunderte Feuerwehrleute kämpfen weiter gegen den Großbrand im Müritz-Nationalpark. Der erhoffte Regen blieb am Abend hier leider aus. Heute Vormittag sollen wieder zwei Bundeswehrhubschrauber zum Löschen eingesetzt werden. Der Bundesverband der Verbraucherzentralen hat sich gegen ein pauschales Social-Media-Verbot für Jugendliche ausgesprochen. Damit würde man wenig erreichen, sagte Vorständin Popp. Verboten werden sollen laut ihrer Sicht dagegen schädliche Mechanismen, die süchtig machen. Und zum Sport. Bei der Fußball-WM geht es vor dem großen Finale heute um den Trostpreis. Ab 23 Uhr kicken England und Frankreich um Platz 3. Frankreichs Superstar Kylian Mbappé könnte noch Torschützenkönig werden. Er steht aktuell bei 8 Treffern, genau wie Argentinien. Lionel Messi.
1: Alles, was heute Morgen wichtig ist, in einer halben Stunde wieder in unseren Ostseewelle-Nachrichten um 7 und jederzeit auch zum Nachhören in der knallroten Ostseewelle-App. Schauen wir aufs Wochenendwetter. Wir haben aktuell Temperaturen zwischen 16 und 17 Grad, zu viele Wolken. Bisschen Sonne ist am Start, im Laufe des Tages dann eher zugezogen und grau, wechselnd bewölkt. Es bleibt meist trocken und zum Nachmittag lockert es dann auch wieder auf, bei Temperaturen bis 23 Grad heute maximal. Der Zwei-Tage-Trend bleibt eher grau und nass, morgen am Sonntag und übermorgen am Montag. Viele dicke Wolken und immer wieder Regen, teils auch schauerartig und ein paar Gewitter kann es auch geben bis 21 Grad. 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Landkreis Mecklenburgische Seenplatte, östlich des Müritz-Nationalparks. Vorsicht, da gibt es eine Geruchsbelästigung durch Rauchgase. Am besten wirklich Fenster und Türen geschlossen halten im Bereich Kratzeburg, Neustrelitz, Blumenholz und Karpin. Flitzerblitzer stehen auf der A14 Richtung Karstädt, Höhe Platerberg beidseitig. A24 Richtung Hamburg zwischen Zarrentin und Gallin. B96 Rügenzubringer Richtung A20 Hörersplatz Rügenblick und Umgehung Samtens Richtung Bergen. B3 am Ortseingang Warnemünde aus Rostock kommt. B105 in Grevesmühlen Höhe Schell am Sandparkplatz. Zwischen Kronsvorde und Bliesdorf beidseitig. Zwischen Parum und Drei-Lütze Höhe Drei-Lütze Ausbau. Zwischen Röbel und Sito Höhe Schampermühle. Bröbel Richtung Damm weg, Interessenheide Bahnhofstraße beidseitig und in Wismar Erwin-Fischer-Straße. Habt ihr auch noch welche gesehen? Ruft durch bei uns auf der Studio-Hotline. Das ist die 0381 49 78 110. Dann keiner meldet mehr. Aktuelle Flitzerblitzer.
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1: Prokop in den Nachrichten.
2: Einen schönen guten Morgen.
1: Ich bin Elisabeth Reinhold. Moin, auf geht's in den Samstag mit all euren Lieblingshits. Jetzt hier für euch Samba.

0: wunderschönen guten Morgen um 6.38 Uhr.
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Hitze Welle 6:42 Uhr, jetzt genau das Richtige für alle, die jetzt auch am Samstag schon wach sind, arbeiten müssen. Unter der Dusche zum Mitsingen jetzt die No Angels. Da sind die Nachbarn direkt auch nebenan gleich wach und wissen, ey, da wird Ostseewelle gehört.

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Zähneputzen am Samstagmorgen hört ihr Ostseewelle. Es ist 6:53 Uhr, 7 Minuten vor 7. Moin!

0: Ihr hört Ostseewelle, Samstagmorgen, 7:01. Gleich geht's weiter mit der meisten Musik, mit allen aktuellen Hits. Rockig wird's mit The Boss Hoss und Julien. Und dazu gibt's den Mann, der super gerne in Fußballtrikot auftritt. Wer das ist, gleich bei Ostseewelle.
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7: Noch keine Entwarnung beim Waldbrand im Müritz-Nationalpark. Bahnmitarbeiter stürzt aus fahrendem Zug. Das Guten-Morgen-Wetter mit Elisabeth.
0: Viele Wolken, aber trocken bis 23 Grad.
7: Guten Morgen, ich bin Axel Prokopf. Der erhoffte Regen im Müritz-Nationalpark blieb am Abend aus. Hunderte Feuerwehrleute kämpfen weiter gegen den Großbrand. Heute Vormittag sollen wieder zwei Bundeswehrhubschrauber zum Löschen eingesetzt werden. Die können jeweils 5000 Liter Wasser transportieren. Immerhin, das Feuer hier hat sich kaum weiter ausgebreitet. Dörfer in der Region sind aktuell nicht gefährdet. Trotzdem sind gut 370 Hektar zerstört. Entwarnung kann an dem munitionsbelasteten Gebiet zwischen Müritz und Neustrelitz noch nicht gegeben werden. Möglicher starker Wind könnte die Lage hier auch erneut anfachen. Bei einem schweren Unfall im Landkreis Rostock sind drei Personen verletzt worden. Nach ersten Erkenntnissen fuhr ein 19-Jähriger mit seinem Auto am Nachmittag auf der B105 von Kröpelin nach Neubukow. Kurz vorm Abzweig Sandhagen geriet er dann aus bisher ungeklärter Ursache in den Gegenverkehr. Hier kollidierte er mit einem entgegenkommenden Fahrzeug. Darin saßen eine 66 Jahre alte Frau und ein 69 Jahre alter Mann. Alle drei kamen verletzt in umliegende Krankenhäuser. Außerdem entstand bei dem Unfall nahe Kröpelin ein Schaden von 25.000 Euro.
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7: Ein Sicherheitsmitarbeiter der Bahn ist bei einer gewaltsamen Auseinandersetzung aus einem fahrenden Zug gestürzt und lebensgefährlich verletzt worden. Zu dem Streit kam es bei einer Fahrscheinkontrolle auf der Strecke Offenburg-Karlsruhe. Aus bisher ungeklärter Ursache öffnete sich bei dem Gerangel die Tür und der Bahnmitarbeiter stürzte aus dem fahrenden Zug. Das waren die Nachrichten und jetzt zum Sport.
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7: Die WM steuert auf ihren Höhepunkt zu. Vor dem Finale morgen geht es heute erstmal um den Trostpreis. Ab 23 Uhr kicken England und Frankreich um Platz 3. Die Franzosen sind motiviert und wollen ihrem Trainer Deschamps einen würdigen Abschied bereiten. Superstar Kylian Mbappé könnte auch noch Torschützenkönig der Weltmeisterschaft werden. Er steht aktuell bei 8 Treffern. Genau wie Argentiniens Lionel Messi. Wann immer etwas Wichtiges passiert, ihr hört es sofort bei Ostseewelle und jetzt das Guten Morgenwetter mit Elisabeth.
0: Wunderschönen guten Morgen. Wir haben aktuell Temperaturen zwischen 15 und 17 Grad bei uns in Mecklenburg-Vorpommern. Bis zu 23 sind drin. Nicht mehr ganz so heiß. Ich sag mal so kurze Sommerpause. Denn es zieht sich heute auch größtenteils zu. Gibt immer wieder dicke Wolken. Zum Nachmittag dann auch viel Sonne mit dabei. Und trocken bleibt es an der Küste. Vor allem vom Darß bis Rügen gibt es einzelne stürmische Böen. Der Zwei-Tage-Trend bleibt recht grau und nass. Gibt immer wieder etwas Regen. Morgen am Sonntag und übermorgen am Montag. Zum Teil auch Gewitter bis 21 Grad. 7.04 Uhr Ostseewelle hier mit dem besten Verkehrsservice für unser Land. Landkreis Mecklenburgische Seenplatte, da die Info durch den Brand östlich des Müritz-Nationalparks. Gibt es eine Geruchsbelästigung durch Rauchgase. Am besten wirklich Fenster und Türen geschlossen halten im Bereich Kratzeburg, Neustrelitz, Blumholz und Karpin. Flitzerblitzer stehen auf der 14 Richtung Karstadt, Höhe Platerberg beidseitig. A24 Richtung Hamburg zwischen Zarrentin und Gallin. B96 Rügenzubringer Richtung A20 Hörersplatz Rügenblick und Umgehung. Richtung Samtens, Richtung Bergen. B103 am Ortseingang Warnemünde aus Rostock kommt. B105 in Grevesmühlen, Höhe Schell auf dem Sandparkplatz. B191 am Ortseingang Mallis aus Dömitz kommt. B197 kurz vor Sano. B198 Hohengüstow. Zwischen Kronsforde und Bliesdorf beidseitig. Zwischen Parem und Drei-Lütze, Höhe Drei-Lütze Ausbau. Zwischen Röbel und Sittow, Höhe Schampermühle. Straße und Karl-Marx-Straße haben sie den Flitzerblitzer-Anhänger wieder hingestellt. Der wurde jetzt aber schon vollgeschmiert. Röbel Richtung Dambeck. In Trassenheide, Bahnhofstraße beidseitig. Und in Wismar, Erwin-Fischer-Straße. Habt ihr auch noch welche gesehen? Dann ruft euch bei uns auf der Studio-Hotline. Das ist die 0381 49 78 110. Und gerade noch frisch die Info reingekommen. Vorsicht bitte A20 Richtung Lübeck. Höhe der Ausfahrt Schönberg. Reifenteile auf der Fahrbahn.
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0: Mit Axel Prokop in den Nachrichten.
7: Hoch die Hände.
0: Ich bin Elisabeth Reinhold.
7: Wochenende.
0: Und für euch gibt es jetzt den Mann, der als Straßenmusiker angefangen hat, Dermot Kennedy. Super erfolgreich ist inzwischen, die Bühnen dieser Welt, die Konzerthallen wirklich ausverkauft macht. Es ist extrem gefüllt und er trägt super gerne Fußballtrikots auf der Bühne.
7: Ui.
0: Vor allem, aus Irland, ne?
7: Ja.
0: In der Heimat. Jetzt hier für euch, Funeral. 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

0: Beste Welle hier am Samstagmorgen. Der beste Verkehrsservice für unser Land immer sofort, wenn etwas passiert. 7.10 Uhr ist es. Wir schalten die Studio-Hotline
1: dazu. Guten Morgen, Manuel hier. Ich wollte eine Verkehrsbehinderung melden und zwar kurz vor Abfahrt Dummersdorf Richtung Stettin. Hat sich gerade ein Wohnanhänger quergestellt, ein Auto mit Wohnanhänger.
0: Oh je, also da schön vorsichtig fahren. A20 Richtung Stettin, Höhe Dummersdorf.
1: Genau, zwischen zwei Abfahrten, genau. Kurz vor Abfahrt Dummersdorf.
0: Alles klar, ich danke dir fürs Bescheid geben und dann dir eine gute Weiterfahrt.
1: Danke.
0: Ostseewelle hier, jetzt um 7.10 Uhr. Vor euch gibt's Loy mit Red Eyes. Überall eine gute Fahrt.

Ihr hört Ostseewelle am Samstagmorgen, 7.15 Uhr ist es. Immer die meiste Musik mit allen aktuellen Hits und immer wieder coole Musiküberraschungen für euch. Jetzt hier kultig aus den 80ern, Phil Collins, Another Day in Paradise. Und vor eurem Familiensamstag haben wir richtig coole Ausflugstipps. Jeden Samstag um 7.40 Uhr und 9.40 Uhr hier bei Ostseewelle, total regional. Da wisst ihr, was ihr alles so erleben könnt immer, hier bei eurem Familiensender, bei Ostsee.

0: Schläfchenzeit am Samstagmorgen. Jetzt um 7.20 Uhr.
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3: 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Na, wie ist?
2: Gut, wir wollen heute grillen.
3: Wie jeden Abend.
2: Ja, aber als Wettbewerb.
3: Als Wettbewerb?
2: Ja, wir haben 12 Paare eingeladen.
3: Also wir sind schon mal nicht dabei.
2: Ja, weil ihr uns mit eurer veganen Nummer immer den ganzen Abend versaut.
3: Okay.
2: Jedenfalls fragen dann ja immer alle, und was sollen wir mitbringen?
3: Klar, das fragt man ja aus Höflichkeit.
2: Genau.
3: Und was hast du denen geantwortet?
2: Euren Grill.
3: Euren Grill? Hä?
2: Ja, alle 12 Paare bringen ihren Grill mit.
3: Warum das denn?
2: Damit es endlich keinen Flengpass mehr gibt.
3: Flengpass?
2: Flengpass ist die Abkürzung für Fleischengpass.
3: Du willst auf 12 Grills gleichzeitig zubereiten?
2: So sieht's aus.
3: Ja, hast du denn so viel Fleisch?
2: Ich sage nur, ich habe die richtigen Gäste, Hans-Werner.
3: Wie meinst du das?
2: Schlachtermeister Börnsen kommt.
3: Was, den ollen Börnsen? Den kannst du doch gar nicht ausstehen. Den nennst du doch immer Schweinenacken.
2: Ja, stimmt, ich mag den wirklich nicht. Aber wenn er diesmal wirklich Schweinenacken mitbringt, dann...
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0: Ostseewelle, Samstagmorgen, es ist beim Käffchen, jetzt um 7.28 Uhr, 8:02. Gleich geht's hier weiter mit der meisten Musik, mit allen aktuellen Hits. Für euch der WM-Hit schlechthin, Shakira und Burna Boy mit Die Die. Und dazu Taylor Swift am Start mit The Fate of Ophelia. Bleibt bei Ostseewelle.
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0: Es ist 7.30 Uhr. Ihr hört Ostseewelle mit dem Guten Morgen-Update um 7:30. Axel Prokop hat die Schlagzeilen für euch.
9: Hunderte Feuerwehrleute kämpfen weiter gegen den Großbrand im Müritz-Nationalpark. Der erhoffte Regen blieb am Abend hier aus. Heute Vormittag sollen wieder zwei Bundeswehrhubschrauber zum Löschen eingesetzt werden. Der Bundesverband der Verbraucherzentralen hat sich gegen ein pauschales Social-Media-Verbot für Jugendliche ausgesprochen. Damit würde man wenig erreichen, so Verbandsvorständin Popp. Verboten werden sollten laut ihrer Sicht dagegen schädliche Maßnahmen, die süchtig machen. Bei der Fußball-WM geht's vor dem großen Finale morgen, heute um den Trostpreis. Ab 23 Uhr kicken England und Frankreich um Platz 3. Frankreichs Superstar Kylian Mbappé könnte noch Torschützenkönig werden. Er steht aktuell bei 8 Treffern, genau wie Argentiniens Lionel Messi.
0: Alles, was heute Morgen wichtig ist, in einer halben Stunde wieder in unseren Ostseewelle-Nachrichten um 8 und jederzeit auch zum Nachhören in der knallroten Ostseewelle-App. Schauen wir aufs Wochenendwetter. Ja, so eine kurze Verschnaufpause. Nicht mehr ganz so heiß wie die letzten Tage. Aktuell haben wir es um die 17 Grad. Bis zu 23 Grad sind heute maximal drin. Dazu zugezogen, ein bisschen Sonne ist aktuell mit dabei. Kommt dann aber auch erst zum späten Nachmittag wieder. Ansonsten begleiten uns den ganzen Tag dicke Wolken. Es bleibt trocken, an der Küste ein paar stürmische Böen mit dabei. Der Zwei-Tage-Trend, morgen am Sonntag und übermorgen am Montag, bleibt es dann recht grau. Es kann immer wieder ein paar Schauer geben, zum Teil auch Gewitter bis 21 Grad. Es ist 7.32 Uhr. Ostseewelle hier mit dem besten Verkehrsservice für unser Land. A20 Richtung Stettin. Vorsicht bitte zwischen dem Kreuz Rostock und Dummersdorf, da ist ein Wohnanhänger quer auf der Straße. Dann Landkreis Mecklenburgische Seenplatte in Groß-Belo, da sind ein paar Kühe ausgebüxt, sind auf der Straße unterwegs, fahrt schön vorsichtig. Und dann nochmal eine Info vom Großbrand im Müritz-Nationalpark. Östlich des Müritz-Nationalparks, da jetzt Geruchsbelästigung durch Rauchgase, am besten für Türen und Fenster geschlossen halten im Bereich Kratzeburg, Neustrelitz, Blumholz und Karpin. Flitzerblitzer stehen auf der A14 Richtung Karstadt, Höhe Platerberg beidseitig. A24 Richtung Hamburg zwischen Zarrentin und Galin. B96 Rügenzubringer Richtung A20 Hörersplatz Rügenblick und Umgehung Samtens Richtung Bergen. B03 am Ortseingang Warnemünde aus Rostock kommt. B05 in Grevesmühlenhöhe Schell am Sandparkplatz. B91 am Ortseingang Mallis aus Dömitz kommt. B97 zwischen Boldeko und Anklam Höhe Sarno. B98 Hohengüstow Richtung A11. Zwischen Kronsvorde und Bliesdorf beidseitig. Zwischen Parum und Drei-Lützow Höhe Drei-Lützow Ausbau. Zwischen Röbel und Sito Höhe Schampermühle. Straße und Karl-Marx-Straße. In Röbel Richtung Dambeck. Und in Wismar Erwin-Fischer-Straße beidseitig. Habt ihr auch noch welche gesehen? Ruft durch bei uns auf der Studio-Hotline. Das ist die 0381 49 78 110. Denn keiner meldet mehr. Aktuelle Flitzerblitzer.
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0: Mit Axel Prokop in den Nachrichten.
10: Ich muss hier jetzt erstmal ein bisschen Licht anmachen, das geht ja gar nicht.
0: Ja, mach mal am Frühstückstisch am besten auch eine Kerze. Das ist ganz schön dunkel.
10: Ja.
0: Ich bin Elisabeth Reinhardt. Moin.
10: Moin. Tag.

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0: Hier bei uns in der Küstenregion wird es heute in Rostock bunt, fröhlich und lebendig. Denn heute ist CSD angesagt, Christopher Street Day. Unter dem Motto Slay it loud, letzte Chance für deine Stimme, wollen alle gemeinsam ein Zeichen setzen für Vielfalt, Respekt und ein gutes Miteinander. Die CSD-Demo, die startet um 11 Uhr am Neuen Markt, zieht dann einmal komplett durch die Rostocker Stadtmitte und durch die Kröpeliner Torvorstadt in dann am Stadthafen und dort wartet dann auch noch ein großes Hafenfest auf alle. Auch in Rerik wird bei den Haffesttagen ordentlich gefeiert. Das ganze Wochenende gibt es hier viel zu erleben für die ganze Familie. Los geht es um 10.30 Uhr mit einem großen, tobenden Rummelfeeling und einem Programm von einem Zauberer und Piraten sind auch noch da. Ab 20 Uhr geht es dann los mit der Partystimmung und Live-Musik. Highlight ist dann heute Abend das große Feuerwerk um 22.45 Uhr. Und wer Lust auf coole Fahrgeschäfte und Party hat, ist heute in Bergen auf Rügen genau richtig. Denn da ist das Altstadtfest mit ganz vielen Fahrgeschäften, Breakdancer, Scheibenwischer, Schiffsschaukel und Riesenrad. Los geht es heute ab 11 Uhr. Und natürlich wird dann auch da heute Abend richtig gefeiert und getanzt bis 1 Uhr in der Nacht.
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Frau, die einfach zur WM gehört. Shakira mit Burner Boy bei Ostseewelle Dai Dai. Morgen ja auch ihr großer Auftritt zur Halbzeit vom WM-Finale. Das gab es ja so auch noch nie. Und wahrscheinlich wird die Halbzeit dadurch sogar verlängert für diese große Show. Schauen wir mal, was das wird. Jetzt 7.48 Uhr. Moin.

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11: Noch keine Entwarnung beim Waldbrand im Müritz-Nationalpark. Bahnmitarbeiter stürzt aus fahrendem Zug. Das Guten-Morgen-Wetter mit Elisabeth.
12: Meist grau, aber trocken bis 23 Grad.
11: Guten Morgen, ich bin Axel Prokopf. Der erhoffte Regen im Müritz-Nationalpark blieb am Abend aus. Hunderte Feuerwehrleute kämpfen weiter gegen den Großbrand. Heute Vormittag sollen wieder zwei Bundeswehrhubschrauber zum Löschen eingesetzt werden. Die können jeweils 5000 Liter Wasser transportieren. Immerhin, das Feuer hier hat sich kaum weiter ausgebreitet. Dörfer in der Region sind aktuell nicht gefährdet. Trotzdem sind gut 370 Hektar zerstört. Entwarnung kann an dem munitionsbelasteten Gebiet zwischen der Müritz und Neustrelitz noch nicht gegeben werden. Möglicher starker Wind könnte die Lage hier erneut anfachen. Die Lehrergewerkschaft GEW kritisiert die neue Versetzungsordnung des Bildungsministeriums, die zum neuen Schuljahr greift. Demnach ist es für Schüler schwieriger, schlechte Noten mit anderen guten Noten auszugleichen. Im Gymnasium können sie eine 5 in den Hauptfächern überhaupt nicht mehr ausgleichen. Außerdem haben Eltern in Grundschulen weniger Mitspracherecht. Hier entscheidet künftig die Klassenkonferenz über die Versetzung. GEW-Landesvorsitzende Sandra Astaras sagte uns von Ostseewelle, gerade in Sachen psychischer Belastung sei die die Verschärfung der Versetzungsregeln keine geeignete Maßnahme. Schulnoten seien laut Studien auch keine Abbildung der Leistungsfähigkeit von Kindern.
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11: Ein Sicherheitsmitarbeiter der Bahn ist bei einer gewaltsamen Auseinandersetzung aus einem fahrenden Zug gestürzt und lebensgefährlich verletzt worden. Zu dem Streit kam es bei einer Fahrscheinkontrolle auf der Strecke Offenburg-Karlsruhe. Aus bisher ungeklärter Ursache öffnete sich bei dem Gerangel die Tür und der Bahnmitarbeiter stürzte dann aus dem fahrenden Zug. Das waren die Nachrichten und jetzt zum Sport.
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11: Die WM steuert auf ihren Höhepunkt zu. Vor dem Finale morgen geht's heute aber erst einmal um den Trostpreis. Ab 23 Uhr kicken England und Frankreich um Platz 3. Die Franzosen sind motiviert und wollen ihrem Trainer Deschamps einen würdigen Abschied bereiten. Superstar Kylian Mbappé könnte auch noch Torschützenkönig der Weltmeisterschaft werden. Er steht aktuell bei 8 Treffern, übrigens genau wie Argentiniens Lionel Messi. Argentinien da morgen im Finale gegen Spanien. Wann immer etwas Wichtiges passiert, ihr hört es sofort bei Ostseewelle und jetzt das Guten Morgenwetter mit Elisabeth.
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12: 16 Grad sind es in Güstrow, 17 Grad in Triebsees, bis zu 23 Grad sind heute drin. Es ist größtenteils grau. Dazu zeigt sich zum Nachmittag noch mal ein bisschen die Sonne. Es bleibt trocken. Ja, entlang der Küstenregion kann es einen kleinen Husch geben. Ansonsten wirklich kein Regen in Sicht. Aber ein recht frischer Wind und vor allem an den Küsten auch stürmische Böen mit dabei. Der Zwei-Tage-Trend, morgen am Sonntag und übermorgen am Montag, da dann grau, nass und zum Teil auch Gewitter mit dabei, bis 21 Grad. 8.04 Uhr ist es.
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12: Vorsicht bitte auf der A20 Richtung Stettin zwischen dem Kreuz Rostock und Dummersdorf. Da steht ein Wohnanhänger quer. Ansonsten die Info aus dem Landkreis Mecklenburgische Seenplatte östlich des Müritz-Nationalparks. Vorsicht bitte, Geruchsbelästigung durch Rauchgase. Am besten in dem Bereich Fenster und Türen geschlossen halten. Kratzeburg, Neustrelitz, Blumenholz, Kapin. Flitzerblitzer stehen auf der A14 Richtung Karstadt-Höhe Platerberg beidseitig. A24 Richtung Hamburg zwischen Zarrentin und Galin. B96 Rügenzubringer Richtung A20 Jörasplatz Rügenblick und Umgehung Samtens Richtung Bergen. B103 am Ortseingang Warnemünde aus Rostock kommt. B105 in Grevesmühlenhöhe Schell auf dem Sandparkplatz. B91 am Ortseingang Malles aus Dömitz kommt. B97 zwischen Boldeko und Anklamhöhe Sano. Dann B198 Hohengüstow Richtung A11. Zwischen Kronsvorde und Bliesdorf beidseitig, zwischen Parum und Drei-Lützow Höhe Drei-Lützow Ausbau, zwischen Rübel und Sito Höhe Schampermühle, Stralsund Karl-Marx-Straße und in Wismar Erwin-Fischer-Straße. Habt ihr auch noch welche gesehen? Dann ruft euch bei uns auf der Studio-Hotline. Das ist die 0381 49 78 110, denn keiner meldet mehr. Aktuelle Flitzerblitzer.
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12: Wir sind euer Samstagsteam. Axel Prokopf ist in den Nachrichten.
11: Mit einem Frühstückskäffchen. Hallöchen, Elisabeth Reinhold im Studio.
12: Euch einen schönen Start in diesen Samstagmorgen. Lasst euch das Familienfrühstück schmecken.
11: Ja.
12: Dazu all eure Lieblingshits. Jetzt hier Jennifer Lopez und David Guetta. Save Me Tonight. Moin. 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

genießt die Sommerferien und habt Ostseewelle im Ohr. Und so kann man den Sommer auch verbringen, so wie DJ Purple Disco Machine. Der tritt jetzt bis Oktober jeden Donnerstag auf Ibiza auf. Macht richtig schön Party für alle Urlauber da vor Ort. Nicht schlecht, auch für ihn, ne? Ist auch mal ein schöner Trip jedes Mal. Jetzt hört ihr ihn hier mit Ausdies.

0: Ostseewelle hier am Samstagmorgen. Beim Käffchen hört ihr die meiste Musik mit allen aktuellen Hits. Gleich geht's hier weiter für euch mit Enrique Iglesias, Summer Sound, gibt's mit Rhythm Divine und dazu aus den 2000ern Shania Train. Bleibt bei Ostseewelle.
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0: Um 28, ihr hört Ostseewelle mit dem Guten Morgen-Update um 8:30. Axel Prokop hat die Schlagzeilen für euch.
11: Hunderte Feuerwehrleute kämpfen weiter gegen den Großbrand im Müritz-Nationalpark. Der erhoffte Regen blieb am Abend hier aus. Am Vormittag sollen heute wieder zwei Bundeswehrhubschrauber zum Löschen eingesetzt werden. Ein Sicherheitsmitarbeiter der Bahn ist bei einer gewaltsamen Auseinandersetzung aus einem fahrenden Zug gestürzt und lebensgefährlich verletzt worden. Zu dem Streit kam es bei einer Fahrscheinkontrolle auf der Strecke Offenburg-Karlsruhe. Bei der Fußball-WM geht's vor dem großen Finale morgen, heute um Platz 3. Ab 23 Uhr unserer Zeit kicken England und Frankreich um Bronze. Frankreichs Superstar Kylian Mbappé könnte noch Torschützenkönig werden. Er steht aktuell bei 8 Treffern, genau wie Argentiniens Lionel Messi.
0: 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Wir haben um die 17 Grad, bis zu 23 Grad sind heute maximal drin. Dazu zugezogen, ein paar Sonnenstrahlen bekommt noch der Osten von Mecklenburg-Vorpommern ab. Ein bisschen Regen gibt's gerade zwischen Rostock und Zingst. Ansonsten bleibt es meist trocken. Zum Nachmittag zeigt sich dann wieder mehr die Sonne, es lockert etwas auf. Und dazu weht ein recht frischer Wind, vor allem an der Küste sind auch einzelne stürmische Böen mit dabei. Der Zwei-Tage-Trend. Morgen am Sonntag bleibt es recht wechselnd bewölkt. Es gibt immer wieder Schauer und zum Teil auch kurze Gewitter bis 21 Grad. Und übermorgen am Montag bleibt es dann auch erstmal so. 8.30 Uhr ist es. 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Vorsicht bitte auf der A20 Richtung Stettin zwischen dem Kreuz Rostock und Dommersdorf. Da steht ein Wohnanhänger quer. Eine Info aus dem Landkreis Mecklenburgische Seenplatte. Östlich des Müritz-Nationalparks gibt es Geruchsbelästigung durch Rauchgase. Am besten Fenster und Türen geschlossen halten im Bereich Kratzeburg, Neustrelitz, Blumenholz und Karpin. Flitzerblitzer stehen auf der A14 Richtung Karstadt, Höhe Platerberg beidseitig. A24 Richtung Hamburg zwischen Zarrentin und Galin. B96 Rügenzubringer Richtung A20 Hörersplatz Rügenblick und Umgehung Samtens Richtung Bergen. B03 am Ortseingang Warnemünde aus Rostock kommt. B05 in Grevesmühlenhöhe Schell auf dem Sandparkplatz. B91 am Ortseingang Mallis aus Dömitz kommt. B97 zwischen Boldeko und Anklamhöhe Sano. B98 Hohen Güstow Richtung A11. Zwischen Kronsford und Bliesdorf beidseitig. Zwischen Parum und Drei-Lützow Höhe Drei-Lützow Ausbau. In Stralsund Karl-Marx-Straße und Wismar-Erwin-Fischer-Straße. Habt ihr auch noch welche gesehen? Dann ruft euch bei uns auf der Studio-Hotline. Das ist die 0381 49 78 110. Denn keiner meldet mehr. Aktuelle Flitzerblitzer.
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0: Mit Axel Prokop in den Nachrichten.
11: Jawohl, und Elisabeth Reinhold im Studio.
0: Hoch die Hände.
11: Wochenende. Und an eine goldene Disney-Regel halten wir uns, oder?
0: Welche?
4: Wenn man nichts Nettes zu sagen hat, soll man den Mund halten.
0: Wir haben aber was zu sagen. Wir haben euch lieb.
11: Auf ins Wochenende.
0: Yeah.

0: Kaching.
1: Ja, wäre schön, wenn es mal Kaching macht. Ostseewelle hier und das ist wirklich ein neuer Lottorekord. Denn keiner holt den Jackpot. Seit unglaublichen 32 Ziehungen wurde der Pot von 6,49 nicht geholt. 50 Millionen Euro sind da drin. Seit Ende März tippen da so viele Menschen mit, aber niemand räumt den Hauptgewinn irgendwie ab. Übrigens, die Zahl 29, die wurde bisher kein einziges Mal in den 32 Ziehungen gezogen. Vielleicht ist es ja heute soweit, vielleicht ist das ja genau eure Zahl. Irgendwann holt sich schon jemand diese 50 Millionen Euro. Ostseewelle hier, euch einen schönen Samstag.

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9: Viele Unfälle bei Unwettern im Land. Verbraucherschützer gegen Social-Media-Verbot für Jugendliche. Das Guten-Morgen-Wetter mit Elisabeth.
10: Wechselnd bewölkt bis 23 Grad heute.
9: Guten Morgen, ich bin Axel Prokop. Teils heftige Unwetter sind am Abend über uns hinweggefegt. Wegen des Starkregens kam es dabei auch zu vielen Unfällen im Land. Gleich zweimal krachte es auf der A19 zwischen Lage und Kavelsdorf. Auf der A20 Höhe Wismar hatten viele Autofahrer auf dem Standstreifen angehalten, weil sie zwischendurch nichts mehr sehen konnten. Zwischen Bobitz und Grevesmühlen krachte es mindestens einmal, aber auch Höhe Rostock und bei Jamen gab es Unfälle. Außerdem musste die B321 zwischen Hagenow und Stegen vollgesperrt werden. Hier war am Abend die Straße überschwemmt. In Röbel an der Seenplatte hat in der vergangenen Nacht ein Flitzerblitzer-Anhänger gebrannt. Der steht in der Plauer Straße am Ortsausgang in Richtung Dambeck. Die Polizei geht davon aus, dass der Anhänger mutwillig angesteckt wurde und sucht jetzt nach Zeugen, die heute früh gegen 2.30 Uhr etwas mitbekommen haben. Der Schaden geht in die Zehntausende.
0: Deutschland und die Welt.
9: Der Bundesverband der Verbraucherzentralen hat sich gegen ein pauschales Social-Media-Verbot für Jugendliche ausgesprochen. Damit würde man wenig erreichen und Jugendliche ausschließen, sagte Verbandsvorständin Ramona Popp. Verboten werden sollten laut ihrer Sicht dagegen schädliche Mechanismen, auf denen das Geschäftsmodell der Plattform basiere. Diese machen süchtig und sind manipulativ, sagte Popp. Der Konflikt zwischen den USA und dem Iran um die Straße von Hormuz droht außer Kontrolle zu geraten. In der 7. Angriffsnacht in Folge bombardierten die US-Streitkräfte erneut Ziele im Iran. Teheran holte wie schon in den vorherigen Nächten zu Vergeltungsschlägen aus. Die Golfstaaten Kuwait und Bahrain gerieten dabei wieder unter Beschuss. Wann immer etwas Wichtiges passiert, ihr hört es sofort bei Ostseewelle und jetzt das Guten-Morgen-Wetter mit Elisabeth.
10: wunderschönen guten Morgen. In unserer Landeshauptstadt Schwerin haben wir aktuell 17 Grad. In Bergen auf Rügen sind es 18. Bis zu 23 Grad sind heute maximal drin. Dazu haben wir viele Wolken. Im Osten des Landes noch ein bisschen Sonne. Und vor allem zwischen Rostock und Zings gerade so ein bisschen Regen. So ein kleiner Husch kommt da runter, verzieht sich aber. Und dann bleibt es auch größtenteils trocken. Erst zum späten Nachmittag, dann vermehrt aufgelockert. Ansonsten echt zugezogen und grau. Eigentlich so ein richtiger Kuscheltag aktuell gefühlt. Und es weht ein mäßiger bis frischer Wind an der Küste, teils auch stürmische Böen mit dabei. Der Zwei-Tage-Trend. Dann weiterhin nicht so sommerlich. Morgen am Sonntag wechselnd bewölkt. Es gibt immer wieder ein paar Schauer, teils auch kräftig. Dazu auch kurze Gewitter mit dabei bei Höchstwerten zwischen 18 und 21 Grad. Auch da noch weiterhin an der Küste einzelne Sturmböen mit dabei. Übermorgen am Montag zum Start in die neue Woche ganz ähnlich grau, nass, Temperaturen bis 21 Grad. Es ist 9.02 Uhr, Ostseewelle hier mit dem besten Verkehrsservice für unser Land. Landkreis Mecklenburgische Seenplatte, östlich des Müritz-Nationalparks, gibt es eine Geruchsbelästigung durch Rauchgase. Am besten Fenster und Türen geschlossen halten im Bereich Kratzeburg, Neustrelitz, Blumholz und Karpin. Flitzerblitzer stehen auf der A14 Richtung Karstadt-Höhe Platerberg beidseitig. A24 Richtung Hamburg zwischen Zarrentin und Galin. B96 Rügenzubringer Richtung A20 Hörersplatz Rügenblick und Umgehung Samtens Richtung Bergen. B103 am Ortseingang Warnemünde aus Rostock kommt. B105 in Grevesmühlenhöhe Schell auf dem Sandparkplatz. B91 am Ortseingang Mallis aus Dömitz kommt. B197 zwischen Boldeko und Anklamhöhe Sarno. Dann zwischen Parum und Drei-Lütze-Höhe, Drei-Lütze-Ausbau, zwischen Rübel und Sito-Höhe, Schampermühle, Stralsund und Karl-Marx-Straße, in Wismar, Erwin-Fischer-Straße. Ihr habt auch noch welche, moin.
11: Guten Morgen, liebes Ostseewelle-Team. Ich wollte gerne einen Blitzer verpetzen. Und zwar steht er aus Neustrelitz kommend Richtung Neubrandenburg, kurz vor der Abfahrt Groß-Nemerow in der 70er-Zone. Viele Grüße von Stefan.
10: Danke dir. Und Mario?
12: In Ortskrug, Ortsausgang Richtung Ludwigslust, wird geblitzt.
10: Danke dir. Habt ihr auch noch Elche gesehen? Dann ruft euch bei uns auf der Studio-Hotline. Es ist die 0381 49 78 110. Denn keiner meldet mehr. Aktuelle Flitzerblitzer.
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10: Mit Axel Prokop in den Nachrichten.
9: Kuckuck.
10: Ich bin Elisabeth Reinhold. Einen wunderschönen guten Morgen und hoch die Hände.
9: Wochenende.
10: Warum der Mühlenbach in Brühl im Landkreis Ludwigslust-Parchim heute auf einmal so richtig doll gelb wird?
9: Ui.
10: Das klären wir in dieser Ostseewelle halben Stunde.
9: Ich hoffe, es geht nicht um Pullern.
10: Nein. Sag mal, das macht man doch nicht.
9: Du auch hast nicht gelb
10: in die
9: gesagt.
10: Schöne Ostsee oder so.
9: Na, Fische machen das schon.

0: Ihr hört Ostseewelle und der Mühlenbach in Brühl wird heute gelb.
1: Ja.
0: Im Landkreis Ludwigslust-Parchim, da steigt an diesem Wochenende das Brühl Open Air. Heißt, es gibt jede Menge Fahrgeschäfte, gute Musik, gute Laune und natürlich jede Menge Action. Einer, der sich auch besonders immer drüber freut, ist Bürgermeister Burkhard Liese. Guten Morgen!
2: Guten Morgen!
0: Los geht's ja heute um 11 Uhr direkt mit dem beliebten Entenrennen. Das heißt, der Mühlenbach wird komplett gelb. Ist ein richtiges Highlight immer, ne?
2: Ja, das Entenrennen, das ist wirklich mittlerweile legendär. Das Tolle ist, dass viele aus nah und fern mittlerweile hierher kommen. Das ist eine einmalige Geschichte, gibt es irgendwo in der näheren Umgebung gar nicht. Und deswegen finden das natürlich die Kinder total spannend, wenn jetzt ihre Ente gerade vorne schwimmt oder hacken bleibt, dann werden die angefeuert, die ganze Familie geht am Bach entlang, macht allen Spaß und dann wird es natürlich ganz, ganz spannend, wenn dann die ersten Siegerenten da reingehen. Und das werden ja nicht nur die Siegerenten, sondern auch die letzten, also die lahmsten Enten werden natürlich auch belohnt.
0: Ja, und wenn die 450 gelben Enten dann wieder im Ziel sind, da wird es ja auch für Sie als Bürgermeister persönlich ganz spannend, denn da steht wieder die Stadtwette an.
2: Ja, nachdem ich ja tatsächlich letztes Jahr das erste Mal die Stadtwette gewonnen habe, bin ich ja jetzt in Siegerlaune und hoffe, dass ich wieder gewinne. Wobei ich schon ganz viele Rückmeldungen bekommen habe, dass es wohl dieses Jahr nicht gelingen wird. Denn wir wetten, dass es die Brühler nicht schaffen, 50 Personen mit weißem Oberteil und in Sommerlaune mit Strandequipment wie Sonnenschirm, Badekappe, paar Poolnudel, Wasserball, ein Cocktail, Badelatschen, alles was es so gibt, auf die Bühne zu bringen um 16.30 Uhr. Ja, und dann wollen wir gucken, ob ich gewinne oder verliere. Mhm. Aber ich verliere natürlich gerne.
0: Ja. Also wettertechnisch ist es ja nicht so sommerlich. Hoffentlich sorgen die Brühler dann heute wirklich dafür. Und am Ende gibt es dann auch einen Gewinn für die Stadt, wenn die Brühler es schaffen, ne?
2: Ja, ich habe 3 Wettpaten gewinnen können mit nicht unerheblichen Geldbeträgen. Und dieses Geld fließt dann in einen Pool für ein neues Spielgerät.
0: Also coole Sache, das Brühl Open Air im Landkreis Ludwigslust-Parchim. Um 11.30 Uhr startet das Entenrennen. Dann viel Spaß und hoch die Hände.
2: Wochenende.

0: Ganz entspannt beim Familienfrühstück hört ihr Ostseewelle immer die meiste Musik mit allen aktuellen Hits. In der nächsten halben Stunde für euch die Frau, die gerade frisch Mama geworden ist, Austies mit The Art of Letting Go. Und dazu gute Laune Sound von Peter Schilling und Major Tom zum Mitsingen. Und damit ihr nach dem Familienfrühstück wisst, was so abgeht, gibt's die coolsten Ausflugstipps, wie immer total regional hier bei Ostseewelle. 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
0: 9.31 Uhr, ihr hört Ostseewelle mit dem guten Morgen-Update um 9:30 Uhr. Axel Prokop hat die Schlagzeilen für euch.
14: Wegen des Starkregens bei den Unwettern am Abend kam es zu einigen Unfällen. Auf den Autobahnen in Mecklenburg-Vorpommern krachte es mindestens 5-mal. Auf der A20 Höhe Wismar hatten sich auch viele Autofahrer auf den Standstreifen gestellt, weil sie nichts mehr sehen konnten. Der Bundesverband der Verbraucherzentralen hat sich gegen ein pauschales Social-Media-Verbot für Jugendliche ausgesprochen. Damit würde man wenig erreichen, sagte Verbandsvorständin Popp. Verboten werden sollten laut ihrer Sicht dagegen schädliche Mechanismen, die süchtig machen. Bei der Fußball-Weltmeisterschaft steht heute das kleine Finale an. England und Frankreich spielen in Miami um Platz 3. Anstoß ist um 23 Uhr deutscher Zeit. Im Endspiel kämpfen dann morgen in New York Spanien und Argentinien um den WM-Titel.
0: Alles, was heute Morgen wichtig ist, in einer halben Stunde wieder in unseren Ostseewelle-Nachrichten um 10 und jederzeit auch zum Nachhören in der knallroten Ostseewelle-App. Das Wochenendwetter, mal keine Schwitzehitze angesagt. Aktuelle Temperaturen zwischen 17 und 19 Grad. Bis zu 23 Grad sind heute maximal drin. So ein bisschen geht es also noch nach oben. Dazu haben wir aber viele dicke Wolken, zum Teil auch in der Küstenregion. Aktuell zwischen Rostock und Rügen so ein bisschen Regen mit dabei. Ansonsten bleibt es aber trocken und zum Nachmittag lockert es dann auch immer mal wieder auf. Es weht an der Küste ein teils frischer Wind, ein paar stürmische Böen sind aber auch mit dabei. Der Zwei-Tage-Trend bleibt dann grau und nass. Viele dicke Wolken, immer wieder Regen, auch kurze Gewitter mit dabei. Bis 21 Grad. Es ist 9.33 Uhr.
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0: Paul hat was?
3: Einen schönen guten Morgen allerseits. Eine Info für alle, die Richtung Berliner Ring fahren wollen. Höhe Neuruppin und Herzsprung. Ab da beginnt ein Stau, der mindestens eine Stunde Zeitverlust hat. Da liegen Teile auf der Fahrbahn. Hubschrauber war auch schon da.
0: Eieiei, also Vorsicht bitte auf der A24. Landkreis Mecklenburgische Seenplatte, östlich des Müritz-Nationalparks. Da Geruchsbelästigung durch Rauchgase von dem Brand. Am besten wirklich Fenster und Türen geschlossen halten im Bereich Kratzeburg, Neustrelitz, Blumholz und Karpin. Flitzerblitzer. Die stehen auch zahlreich. A14 Richtung Karstadthöhe, Platerberg beidseitig. A24 Richtung Hamburg zwischen Zarrentin und Galin. B96 Rügenzubringer Richtung A20 Hörersplatz Rügenblick. Dann Umgehung Samtens Richtung Bergen und kurz vor Großnemerow Richtung Neubrandenburg. B03 am Ortseingang Warnemünde aus Rostock kommt. B105 in Grevesmühlenhöhe Schell auf dem Sandparkplatz. In Lischow Richtung Neubuko. Dann noch ein, wer ist dran?
15: Hier ist der Matze. Ich habe auch noch einen Blitzer für euch. Verena Umgehungsstraße, hinter dem 7-Seen-Center Richtung Dresch.
0: Danke dir. B191, Ortseingang Mallis aus Dömitz kommt. B197 zwischen Boldekow und Anklamhöhe Sano. Zwischen Kronsforde und Bliesdorf beidseitig. In Lübesse Richtung Ludwigslust. Zwischen Parum und Drei-Lützow Höhe Drei-Lützow Ausbau. Zwischen Röbel und Sitow Höhe Schampermühle. Straße und Karl-Marx-Straße haben sie wieder hingestellt, den Flitzerblitzer-Anhänger, aber wurde heute Nacht schon besprüht. Wer weiß, ob der wirklich blitzt. Und Wismar, Erwin-Fischer-Straße. Habt ihr auch noch welche gesehen? Dann ruft euch bei uns auf der Studio-Hotline. Das ist die 0381 49 78 110. Dann keiner meldet mehr. Aktuelle Flitzerblitzer.
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0: Prokof in den Nachrichten.
14: Einen schönen Start ins Wochenende.
0: Und ich bin Elisabeth Reinhold. Guten Morgen.

0: Frühstück ist durch. Dazu hört ihr Ostseewelle, euer Familiensender Nummer 1. Und da wisst ihr mal, wo was los ist. Total regional für euer Familienwochenende.
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0: Hier bei uns in der Küstenregion wird es heute in Rostock bunt, fröhlich und lebendig. Denn heute ist CSD angesagt, Christopher Street Day. Unter dem Motto Slay it loud, letzte Chance für deine Stimme, wollen alle gemeinsam ein Zeichen setzen für Vielfalt, Respekt und ein gutes Miteinander. Die CSD-Demo, die startet um 11 Uhr am Neuen Markt, zieht dann einmal komplett durch die Rostocker Stadtmitte und durch die Kröpeliner Torvorstadt, endet dann am Stadthafen und dort wartet dann auch noch ein großes Hafenfest auf alle. Auch in Rerik wird bei den Haffesttagen ordentlich gefeiert. Das ganze Wochenende gibt es hier viel zu erleben für die ganze Familie. Los geht es um 10.30 Uhr mit einem großen, tobenden Rummelfeeling und einem Programm von einem Zauberer und Piraten sind auch noch da. Ab 20 Uhr geht es dann los mit der Partystimmung und Live-Musik. Highlight ist dann heute Abend das große Feuerwerk um 22.45 Uhr. Und wer Lust auf coole Fahrgeschäfte und Party hat, ist heute in Bergen auf Rügen genau richtig. Denn da ist das Altstadtfest mit ganz vielen Fahrgeschäften, Breakdancer, Scheibenwischer, Schiffsschaukel und Riesenrad. Los geht es heute ab 11 Uhr und natürlich wird dann auch da heute Abend richtig gefeiert und getanzt bis 1 Uhr in der Nacht.
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0: 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In der nächsten halben Stunde gleich nach 10, die neue Nummer von DJ Alle Farben und Rainy Miller, Body Talk. Und Sommerferienzeit ist Badezeit, ne? Aber wie verhalten wir uns eigentlich, wenn dann auf einmal Schauer und kräftige Gewitter kommen? Das klären wir in der nächsten Ostseewelle halben Stunde. Bleibt bei uns.
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13: Lehrergewerkschaft GEW kritisiert neue Schulversetzungsregeln. Bundesinnenminister Dobrindt warnt vor verschärfter Sicherheitslage. Guten Tag, ich bin Axel Prokopf. Die Lehrergewerkschaft GEW kritisiert die neue Versetzungsordnung des Bildungsministeriums, die zum neuen Schuljahr greift. Demnach ist es für Schüler schwieriger, schlechte Noten mit anderen guten auszugleichen. Im Gymnasium geht das bei einer 5 in den Hauptfächern gar nicht mehr. GEW-Landesvorsitzende Sandra Astaras sagte Ostseewelle, hier wurde an den falschen Stellschrauben gedreht.
14: Die Wissenschaft sagt uns doch, dass Schulnoten eben nicht Abbild der Leistungsfähigkeit von Kindern und Jugendlichen sind. Schulnoten hängen von sehr vielen unterschiedlichen Faktoren ab. Zum Beispiel von der Qualität des Unterrichts. Außerdem können wir nicht verstehen, wie der Landeselternrat und der Landesschülerrat zu der Einschätzung kommen, dass es sich hierbei um eine Verbesserung handelt. Ganz im Gegenteil, bezogen auf die psychische Belastung, halten wir die Verschärfung bei den Versetzungsregeln für keine geeignete Maßnahme.
13: Teils heftige Unwetter sind am Abend über uns hinweggefegt. Wegen des Starkregens kam es dabei auch zu vielen Unfällen im Land. Gleich zweimal krachte es auf der A19 zwischen Lage und Kavelsdorf. Auf der A20 Höhe Wismar hatten viele Autofahrer auf dem Standstreifen angehalten, weil sie nichts mehr sehen konnten. Zwischen Bobitz und Grevesmühlen krachte es einmal, aber auch Höhe Rostock und bei Jamen gab es Unfälle. Außerdem musste die B321 zwischen Hagenow und Stegen vollgesperrt werden. Hier war am Abend die Straße überschwemmt.
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13: Bundesinnenminister Alexander Dobrindt warnt vor einer verschärften Sicherheitslage in Deutschland. Er erhöhte die bislang formulierte abstrakte Bedrohungslage zu einer hohen Bedrohungslage. Wie Dobrindt der Welt am Sonntag jetzt sagte, bedeutet das, dass in Deutschland jederzeit mit dem Risiko von Anschlägen zu rechnen sei. Deshalb wolle er die Nachrichtendienste zu echten Geheimdiensten weiterentwickeln, sagte Dobrindt. Ein Sicherheitsmitarbeiter der Bahn ist am Abend aus einem fahrenden Zug gestürzt bei 120 km/h. Der 26 Jahre alte Mann schwebt in Lebensgefahr. Laut Polizei und Staatsanwaltschaft aus Karlsruhe kam es zwischen dem Mitarbeiter und einem 36 Jahre alten Mann nach einer Fahrkartenkontrolle zu einer Prügelei. Als die beiden am Boden lagen, öffnete sich auf der Strecke Offenburg-Karlsruhe aus bisher ungeklärter Ursache die Tür des fahrenden Zuges. Auf Höhe Ettlingen-Bruchhausen in Baden-Württemberg stürzte der Bahnmitarbeiter dann aus dem Zug. Der Fahrgast wurde noch am Abend vorläufig festgenommen. Wann immer etwas Wichtiges passiert, ihr hört es sofort bei Ostseewelle und jetzt das Wetter mit Elisabeth.
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0: Das ist heute ein recht grauer Tag. Wir haben Temperaturen zwischen 17 und 20 Grad. Aktuell bis zu 23 Grad sind heute maximal drin. Und dazu viele dicke Wolken, immer wieder, ja, so ein ganz kleiner Regenhusch mal, vor allem in der Küstenregion aktuell. Ansonsten trocken, zum Nachmittag aufgelockert und dazu ein recht frischer Wind. Zwei-Tage-Trend bleibt recht grau und nass. Ein paar Gewitter kann es auch geben bei Temperaturen bis 21 Grad maximal. Es ist 10.04 Uhr.
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0: A24 Richtung Berlin. Kurz vor Neuruppin-Dahndecker Stau nach einem Unfall. Plant so eine Dreiviertelstunde mehr ein. Landkreis Mecklenburgische Seenplatte. Durch den brannte Müritz-Nationalpark. Vorsicht bitte, Geruchsbelästigung durch Rauchgase. Vor allem östlich vom Müritz-Nationalparks. Am besten Fenster und Türen geschlossen halten im Bereich Kratzeburg, Neustrelitz, Blumenholz und Karpin. Flitzerblitzer, die stehen auf der A14 Richtung Karstadt, Höhe Platerberg beidseitig. A24 Richtung Hamburg zwischen Zarrentin und Galin. B96 Rügenzubringer Richtung A20, Hörersplatz Rügenblick und Umgehung Samtens Richtung Bergen. In Krukow Richtung Neubrandenburg. B103 am Ortseingang Warnemünde aus Rostock kommt. B105 in Grevesmühlenhöhe Schell. In Lischow Richtung Neubuko. Dann B106 Schweriner Umgehung Höhe 7 Seencenter Richtung Dresch. B191 am Ortseingang Mallis aus Dömitz kommt. Zwischen Krunsforde und Bliesdorf beidseitig. In Lübesse Richtung Ludwigslust. Zwischen Parum und Drei-Lützow Höhe Drei-Lützow Ausbau. Zwischen Röbel und Sito Höhe Schampermühle. Stralsund Karl-Marx-Straße. Wismar Erwin-Fischer-Straße. Und ihr habt auch noch einen.
16: Ja, Gerd, guten Morgen. Wollte einen Blitzer melden. Lano an der Eisdiele Richtung Friedland.
0: Danke dir, das ist die B197. Habt ihr auch noch welche gesehen? Dann ruft euch bei uns auf der Studio-Hotline, das ist die 0381 49 78 110, denn keiner meldet mehr. Aktuelle Flitzerblitzer.
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0: Axel Prokop heute in den Nachrichten.
13: Kuckuck und Elisabeth Reinhold im Studio.
0: Guten Morgen, euch einen schönen Samstag, ein schönes Wochenende. Genießt die Familienzeit, dazu all eure Lieblingshits im Ohr. Axel tippelt hier schon wieder fleißig im Hintergrund. Das hört man gar nicht.
13: Der macht doch die Musik lauter. Ja?
0: Okay.
13: Und schon ist weg.
0: Schönes Wochenende euch.

0: 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Und immer zum Wochenende jetzt im Sommer seid ihr mit Ostseewelle auf Zack. Zusammen mit Lübser Lümmo und der DAK Wassermacht Mecklenburg-Vorpommern geben wir euch Tipps für den Sprung ins kühle Nass. So ist der Badespaß in Seen, Flüssen und auch im Meer sicher. Jetzt am Wochenende, müssen wir sagen, ist das Wetter echt ganz schön unbeständig. Also was tun, wenn plötzlich ein Gewitter aufzieht? Das weiß Stefan Beicher. Er ist seit über 30 Jahren bei der Wasserwacht des DAK-Kreisverbandes Parchim ehrenamtlich im Einsatz. Stefan, welche Gefahren lauern denn bei Gewitter?
1: Zum einen kann der Blitz halt auch einmal ins Wasser einschlagen und Wasser leitet nun mal den Strom und das ist halt schlichtweg lebensgefährlich. Die anderen Seiten eines Gewitters können sein, dass plötzliche Windböen da sind. Eigentlich ist es windstill, dann kommt eine plötzliche Windböe. Das ist äußerst gefährlich und dann natürlich auch der Starkregen. Ne? Bei dem Starkregen entsteht dann so ein Oberflächengischt und die kann dann letztendlich auch gefährlich werden, wenn man das in den Mund bekommt.
0: Okay, tatsächlich? Wieso das?
1: Na, wenn diese Gischt entsteht, also dieser Platzregen auf dem Wasser und diese Wassertropfen, wenn man die einatmet, kann es zum sogenannten Stimmritzenkrampf kommen. Und den kann man halt einfach nicht lösen. Und das ist lebensgefährlich.
0: So, und wenn es jetzt, ich sag mal, nur ein Sommerregen ist, ohne Blitz und Donner?
1: Ja, da geht man meistens trotzdem noch baden. Aber ich erkenne halt am Strand oftmals, dass viele dann doch trotzdem das Wasser verlassen, weil man letztendlich, wenn man rauskommt, ja auch nicht trocken wird und die Wärme dann auch nicht wieder zurückkommt. Deswegen verlassen die meisten das Wasser. Aber so ein leichter Regen könnte man sagen, ja, könnte man noch ins Wasser gehen. Nichtsdestotrotz, man weiß nie, wie es sich entwickelt.
0: Danke an Stefan Weiche von der DAK Wasserwacht Parchim. Wissen wir Bescheid? Bei Gewitter schnell raus aus dem Wasser. Mehr Badetipps für die Sommerferien? Nächsten Freitag wieder, kurz nach 14 Uhr, nur hier bei Ostseewelle. 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
1: Jetzt alle Farben featuring René Miller mit Body Talk.

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15: Zwischen 17 und 19 Grad haben wir aktuell. Bis zu 23 sind drin. Dazu viele Wolken. Zum Nachmittag auch mal aufgelockert, ein bisschen mehr Sonne mit dabei. Größtenteils trocken und ein recht frischer Wind, vor allem an der Küste, einzelne stürmische Böen dabei. Der Zwei-Tage-Trend, dann weiter grau und nass, zum Teil Gewitter dabei bis 21 Grad. Es ist 10.31 Uhr.
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15: Da haben wir direkt eine Meldung von euch aus dem Landkreis Vorpommern-Rügen.
16: Hier ist Tina aus Stralsund. Hi. Und zwar auf der B194, kurz vor Stralsund, an der Kreuzung Richtung Stralsund. Da gab es einen Unfall. Da kommt man schlecht dran vorbei. Am besten ist, man fährt dann über Lüdershagen, wenn man nach Stralsund wird.
15: Alles klar, danke dir. Stau und Stockenverkehr haben wir außerdem auf folgenden Strecken. A24 Richtung Berlin, kurz vor Neuruppin, dicker Stau, da gab es einen Unfall, 50 Minuten mehr einplanen. B111 von der Peenebrücke in Wolgast, Insel abwärts, Viertelstunde. Und B196 vor Bergen aus Karo kommen 20 Minuten mehr. Flitzerblitzer stehen auf der A14 Richtung Karstadt, Höhe Platerberg beidseitig. A24 Richtung Hamburg zwischen Zarrentin und Galin. B96 Rügenzubringer Richtung A20 Hörersplatz Rügenblick und Umgehung Samtens Richtung Bergen. In Krukow Richtung Neubrandenburg. Dann B103 am Ortseingang Warnemünde aus Rostock kommt. B105 Grevesmühlenhöhe Schell auf dem Sandparkplatz und in Lischow Richtung Neubukow. B106 Schweriner Umgehung Höhe 7 Seencenter Richtung Dresch. B109 in Jatznick am Friedhof beidseitig. B91 am Ortseingang Mallis aus Dömitz kommt. B97 zwischen Boldeko und Anklam Höhe Sanu. Zwischen Kronsforde und Bliesdorf beidseitig, in Ortkrug Richtung Ludwigslust, zwischen Rübel und Sito Höhe Schampermühle, Stralsund Karl-Marx-Straße, in Wismar Erwin-Fischer-Straße. Und ihr habt auch noch welche? Moin.
17: Morgen, Wolfgang aus Notrambo. Ich möchte einen Laser melden. Sie bauen gerade auf. Der Laser steht in der Weitiner Straße Richtung Weitin an der Wockersiner Kreuzung.
15: Danke dir. Und Simon?
18: Moin, liebes Ostsee-Welle-Team. In Butzo in der 50er-Zone Richtung Anklam.
15: Danke dir. Habt ihr auch noch welche gesehen? Dann ruft euch bei uns auf der Studio-Hotline. Das ist die 0381 49 78 110. Dann keiner meldet mehr. Aktuelle Flitzerblitzer.
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15: Mit Elisabeth Reinhold. Euch einen schönen Samstag.

euch einen schönen Samstag. Jetzt haben wir zwar heute keine Sonne auf der Haut, kein Geruch von Sonnencreme in der Nase, kein Sand zwischen den Zehen, aber wir schalten den Sommer trotzdem ein. 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

0: erledigen und dann Füße hoch und alles genießen. Es ist 10.56 Uhr, 4 Minuten vor 11. Gleich geht's hier weiter mit der meisten Musik, mit allen aktuellen Hits. Kultig aus den 80er Jahren, UB40 mit Red Red Wine zum Mitsingen und so ein richtig guter Laune-Sound. Das ist eine frische neue Nummer von The Bowser, Magnetic. Also die geht richtig ab. Automatisch gute Laune am Wochenende mit Ostseewelle im Ohr. Bleibt bei uns.
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11: Lehrergewerkschaft GEW kritisiert neue Schulversetzungsregeln. Bundesinnenminister Dobrindt warnt vor verschärfter Sicherheitslage in Deutschland. Guten Tag, ich bin Axel Prokopf. Die Lehrergewerkschaft GEW kritisiert die neue Versetzungsordnung des Bildungsministeriums, die zum neuen Schuljahr greift. Demnach ist es für Schüler schwieriger, schlechte Noten mit anderen guten auszugleichen. Im Gymnasium geht das bei einer 5 in den Hauptfächern gar nicht mehr. GEW-Landesvorsitzende Sandra Astaras sagte Ostseewelle, hier wurde an den falschen Stellschrauben gedreht.
12: Die Wissenschaft sagt uns doch, dass Schulnoten eben nicht Abbild der Leistungsfähigkeit von Kindern und Jugendlichen sind. Schulnoten hängen von sehr vielen unterschiedlichen Faktoren ab, zum Beispiel von der Qualität des Unterrichts. Außerdem können wir nicht verstehen, wie der Landeselternrat und der Landesschülerrat zu der Einschätzung kommen, dass es sich hierbei um eine Verbesserung handelt. Ganz im Gegenteil, bezogen auf die psychische Belastung halten wir die Verschärfung bei den Versetzungsregeln für keine geeignete Maßnahme.
11: In Röbel an der Seenplatte hat in der vergangenen Nacht ein Flitzerblitzer-Anhänger gebrannt. Der steht in der Plauer Straße am Ortsausgang nach Dambeck. Die Polizei geht davon aus, dass der Anhänger mutwillig angesteckt wurde und sucht jetzt nach Zeugen, die heute früh gegen 2.30 Uhr etwas mitbekommen haben. Der Schaden hier geht in die Zehntausende.
10: Deutschland und die Welt.
11: Bundesinnenminister Alexander Dobrindt warnt vor einer verschärften Sicherheitslage in Deutschland. Er erhöhte die bislang formulierte abstrakte Bedrohungslage zu einer hohen Bedrohungslage. Wie Dobrindt der Welt am Sonntag jetzt sagte, bedeutet das, dass in Deutschland jederzeit mit dem Risiko von Anschlägen zu rechnen sei. Deshalb wolle er die Nachrichtendienste zu echten Geheimdiensten weiterentwickeln, sagte Dobrindt. Der Konflikt zwischen den USA und dem Iran um die Straße von Hormuz droht außer Kontrolle zu geraten. In der 7. Angriffsnacht in Folge bombardierten die US-Streitkräfte erneut Ziele im Iran. Teheran holte wie schon in den vergangenen Nächten zu Vergeltungsschlägen aus. Die Golfstaaten Kuwait und Bahrain gerieten dabei wieder unter Beschuss. Wann immer etwas Wichtiges passiert, ihr hört es sofort bei Ostseewelle und jetzt das Wetter mit Elisabeth.
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0: Ueckermünde aktuell Spitzenreiter mit 20 Grad. Ansonsten haben wir so um die 17, 18 Grad. Bis zu 23 können es heute noch werden. Dazu ist es recht grau, gar nicht so sommerlich. Ein paar Regenschauer gibt es im Landkreis Vorpommern-Rügen aktuell. Ansonsten bleibt es trocken. Zum Nachmittag lockert es dann etwas auf. Und es weht ein recht frischer Wind aus nordwestlichen Richtungen. An der Küste vom Darß bis zur Insel Rügen haben wir auch einzelne stürmische Böen heute wieder mit dabei. Der Zwei-Tage-Trend bleibt auch recht grau und dann auch nass. Morgen am Sonntag immer wieder Schauer mit dabei, auch kurze Gewitter bis 21 Grad. Und übermorgen am Montag bleibt es dann auch erstmal so. Es ist 11.02 Uhr. 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Landkreis Vorpommern-Rügen auf der B194 kurz vor Stralsund und einer Kreuzung mit der B105 gab es einen Unfall. Umfahren geht das Ganze über Groß-Lüdershagen. Die Straßen sind voll. Stau- und Stockenanverkehr haben wir deswegen auf folgenden Strecken. A24 Richtung Berlin kurz vor Neuruppin. Wegen einem Unfall über eine Stunde mehr einplanen. Fahrt am besten schon Herzsprung ab. Dann B96 ab Samtens Richtung Stralsund 10 Minuten mehr. B105 zwischen Gelbensande und Rövershagen eine Viertelstunde. B110 vor Stadt Usedom inselabwärts 20 Minuten mehr. B111 an der Peenebrücke in Wolgast inselabwärts eine Viertelstunde. B196 vor Bergen aus Karow kommen 20 Minuten. Zwischen Görn und Barber auch 20 Minuten. Und zwischen Heringsdorf und Bansin auf der Insel Usedom dann wieder 10 Minuten mehr. Flitzerblitzer stehen auf der A14 Richtung Karstadt, Höhe Platerberg beidseitig. A24 Richtung Hamburg zwischen Zarrentin und Galin. B96 Rügenzubringer Richtung A20, Höhe Rastplatz Rügenblick. Und Umgehung Samtens Richtung Bergen, dann nochmal B96 in Krukow Richtung Neubrandenburg. B103 Ortseingang Warnemünde aus Rostock kommt. B104 zwischen Neubrandenburg und Veitin. B105 Grevesmühlenhöhe Shell-Tankstelle auf dem Sandparkplatz und in Lischow Richtung Wismar. B106 Schweriner Umgehung Höhe 7 Seencenter Richtung Dresch. B109 in Jatznick am Friedhof beidseitig. B197 zwischen Boldeke und Anklam Höhe Sano. Dann zwischen Kronsfort und Bliesdorf beidseitig. In Ortkrug Richtung Ludwigslust. Zwischen Parum und Drei-Lützow Höhe Drei-Lützow Ausbau. Zwischen Röbel und Sito Höhe Schampermühle. Stralsund Karl-Marx-Straße. Wismar Erwin-Fischer-Straße. Und ihr habt auch noch welche. Einmal Moin.
13: Moin, hier ist Oplab. Ich wollte einen Bläser melden, und zwar in Neumokran Richtung Forer.
0: Danke dir. Und Rolf?
14: In Blesewitz, hinter der Busbude, bläsern sie Richtung Anklam.
0: Dankeschön. Habt ihr auch noch welche gesehen? Dann ruft euch bei uns auf der Studio-Hotline. Das ist die 0381 49 78 110. Dann keiner meldet mehr. Aktuelle Flitzerblitzer.
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0: Mit Axel Prokop in den Nachrichten.
11: Moin Moin.
0: Hast du wieder großartig gemacht. Großartig hast du das gemacht.
11: Oh, bist du Donald Trump?
0: Nein. Na, manchmal muss man einfach sagen, es ist großartig. Dann wirkt es am Ende vielleicht doch so.
11: Ach so, ja, okay. Ne? Das kriegen wir hin.
0: Ich bin Elisabeth Reinhold. Moin, euch ein schönes Wochenende. Genießt die Familienzeit mit Ostseewelle im Ohr.

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0: unsere Ostseewelle Kita Kids, die sind schon startklar fürs Ostseewelle Dingsbums kurz nach 12 Uhr.
1: Wir beschreiben euch Begriffe und ihr müsst raten, was es ist.
0: Ja, großer Mitratespaß immer hier am Samstag bei Ostseewelle. Und wenn ihr wisst, was es ist, dann gibt's was richtig Cooles. Es geht für euch ab ins Bodertal. Familienkurzurlaub im Sagenharz. Dazu Familienticket für Pullman City Harz, die Westernstadt. Und da gibt es so viel zu erleben, dass wir auch noch ein XXL-Erlebnispaket oben drauf packen. Im Wert von über 900 Euro. Zum Beispiel eine private Hexenführung auf dem Hexentanzplatz oder Bodetal für die ganze Familie. Und eine Stunde einfach mal unterirdisch ab ins Rätseldorf. Escape

0: Wochenende habt, Ostseewelle. Boah, es ist 12:02. Gleich geht's hier weiter mit dem Mann, der richtig coole Instagram-Reels macht. Also kannst du oft drüber lachen. Auch mit seiner Freundin zusammen. Echt immer ganz witzig. Kamerad am Start mit Hug Yourself. Und dazu einer meiner absoluten Lieblings-Sommer-Hits. Akon mit Lonely. Bleibt bei Ostseewelle.
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0: Und hier ist das Wetter bei Ostseewelle. Wir haben um die 19 Grad, dazu ist es recht grau zum Nachmittag. Vermehrt aufgelockert, sonnig und trocken. 2-Tage-Trend, dann wieder grau und nass und Gewitter mit dabei bis 21 Grad. Es ist 11.30 Uhr.
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0: Die Straßen sind voll. Stau und stockenden Verkehr gibt's auf folgenden Strecken. A24 Richtung Berlin, kurz vor Neuruppin, gab's einen Unfall. Da jetzt über eine Stunde mehr einplanen. Fahrt am besten schon Herzsprung ab. B96 ab Scharpitz Richtung Stralsund, 10 Minuten mehr. B105 zwischen Gelbensande und Rövershagen, eine Viertelstunde mehr. Anja hat noch was?
10: Hallo.

0: 5 nach Wismar. Alles klar, danke Anja. Dann B110 vor Usedom-Stadt, Insel abwärts 20 Minuten mehr. B111 von der Peenebrücke in Wolgast, Insel abwärts eine Viertelstunde. B196 vor Bergen aus Karo kommen 20 Minuten. Zwischen Görn und Barbe 20 Minuten. Und dann einmal Insel Usedom zwischen Heringsdorf und Bansin 10 Minuten mehr. Blitzer, Blitzer, stehen auch noch ganz viele. A14 Richtung Karstadt, Hörersplatz Platerberg beidseitig. A24 Richtung Hamburg zwischen Zarrentin und Galin. B96 Rügenzubringer Richtung A20 Hörersplatz Rügenblick und Umgehung Samtens Richtung Bergen. B96 in Krokow Richtung Neubrandenburg. B103 am Ortseingang Warnemünde aus Rostock kommt. B104 zwischen Neubrandenburg und Weitin. B105 in Grevesmühlenhöhe Schell auf dem Sandparkplatz und in Lischow beidseitig. B106 Schweriner Umgehung Höhe 7 Seencenter Richtung Driesch. B109 in Jatznik am Friedhof beidseitig. B191 am Ortseingang Mallis aus Dömitz kommt. B197 in Friedland Richtung Neubrandenburg. In Butzow Richtung Anklam. Zwischen Krunsforde und Bliesdorf beidseitig. In Ortkrug Richtung Ludwigslust. In Neumokran Richtung Prora. Zwischen Parum und Dreilützow Höhe Dreilützow Ausbau. Zwischen Rübel und Sito Höhe Schampermühle. Straße und Karl-Marx-Straße. Wismar Erwin-Fischer-Straße. Und ihr habt auch noch ein Hai.
1: Moin, Boris Bastomia mein Name. Und zwar, ich würde gerne einmal Later melden. In Bützow vor dem Rühner Tor, hinter der Kurve.
0: Danke dir. Habt ihr auch noch welche gesehen? Dann ruft euch bei uns auf der Studio-Hotline. Das ist die 0381 49 78 110. Dann keiner meldet mehr. Aktuelle Flitzerblitzer.
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0: Mit Axel in den Nachrichten.
3: Und Elisabeth im Studio.
0: Hoch die Hände.
3: Wochenende.

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1: Also in Grimm im Landkreis Vorpommern-Rügen macht es heute so richtig Platsch. Ihr hört Ostseewelle und eine WhatsApp von David ist reingekommen.
2: Sommer, Sonne, Arschbombe. Heute startet im Grimmelner Naturbad der große Arschbombenwettbewerb für Kinder und Jugendliche bis 18 Jahre. Los geht's um 14 Uhr. Anmeldung ab 13.30 Uhr. Dazu gibt es Musik mit DJ, leckeres Essen und kühle Getränke für die ganze Familie. Kommt gerne vorbei und erlebt den größten Spaß des Sommers. Wir freuen uns, euer Förderverein Naturbad Grimmen e.V.
1: Na, das klingt ja richtig gut. Großer Arschbombenwettbewerb in

0: Hattet ihr am Wochenende alle Ostseewelle?
1: Ja!
0: Habt ihr Bock auf das Ostseewelle-Dingsbums?
1: Ja!
0: Auf ein cooles Familienwochenende ab ins Bodetal?
1: Ja!
0: Na dann bleibt bei Ostseewelle, gleich nach 12 ist es soweit.
1: Ja!
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16: Feuer im Müritz-Nationalpark weitgehend unter Kontrolle. Bahnsicherheitsmitarbeiter stürzt aus fahrendem Zug. Guten Tag, ich bin Axel Prokop. Es brennt weiter im Müritz-Nationalpark, aber das Feuer breitet sich kaum noch aus. Das Brandgebiet von knapp 400 Hektar ist laut Einsatzleitung inzwischen vollständig von sogenannten Kreisregnern eingekesselt. Dadurch bleibt der Boden hier feucht. Seit dem Vormittag unterstützen auch wieder Hubschrauber der Bundeswehr die Löscharbeiten. Mehrere Seen im Umkreis bleiben deshalb gesperrt. Die rund 400 Einsatzkräfte können oft nur aus der Ferne löschen, denn das Gebiet östlich der Müritz ist stark munitionsbelastet. Das Feuer hier war am Montag ausgebrochen. Bei einem schweren Unfall im Landkreis Rostock sind 3 Personen schwer verletzt worden. Nach ersten Erkenntnissen fuhr ein 19-Jähriger mit seinem Auto am Nachmittag auf der B105 von Kröpelin nach Neubukow. Kurz vor dem Abzweig Sandhagen geriet er aus bisher ungeklärter Ursache in den Gegenverkehr. Hier kollidierte er mit einem entgegenkommenden Fahrzeug. Darin saßen eine 66 Jahre alte Frau und ein 69 Jahre alter Mann. Alle 3 kamen schwer verletzt in umliegende Krankenhäuser. Außerdem entstand bei dem Unfall nahe Kröpelin ein Schaden von 25.000 Euro.
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16: Ein Sicherheitsmitarbeiter der Bahn ist am Abend aus einem fahrenden Zug gestürzt bei 120 km/h. Der 26 Jahre alte Mann ist in kritischem Zustand. Laut Polizei und Staatsanwaltschaft aus Karlsruhe kam es zwischen dem Mitarbeiter und einem 36 Jahre alten mutmaßlich betrunkenen Mann nach einer Fahrkartenkontrolle zu einer Prügelei. Als die beiden am Boden lagen, öffnete sich dann auf der Strecke Offenburg-Karlsruhe plötzlich die Tür des fahrenden Zuges. Höhe Ettlingen-Bruchhausen in Baden-Württemberg stürzte der Bahnmitarbeiter aus dem Zug. Der Fahrgast wurde noch am Abend vorläufig festgenommen. Das waren die Nachrichten und jetzt zum Sport.
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16: Bei der WM steht heute das kleine Finale an. England und Frankreich spielen in Miami um Platz 3. Anstoß ist um 23 Uhr deutscher Zeit. Im Endspiel kämpfen dann morgen in New York Spanien und Argentinien um den WM-Pokal. Wann immer etwas Wichtiges passiert, ihr hört es sofort bei Ostseewelle und jetzt das Wetter mit Elisabeth.
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0: Wir haben aktuell zwischen 17 und 20 Grad bei uns in Mecklenburg-Vorpommern. Bis zu 23 Grad werden es heute noch maximal. Dazu haben wir viele dicke Wolken. Zum Nachmittag mehr Sonne. Aktuell noch so einen kleinen Regenhusch zwischendurch, vor allem in der Küstenregion zwischen Rostock und Rügen. Verzieht sich aber und dann bleibt es auch zum Nachmittag komplett trocken. Der Zwei-Tage-Trend, dann wieder eher nass. Morgen am Sonntag wechselnd bewölkt, Schauer, kurze Gewitter bis 21 Grad und übermorgen am Montag ganz genauso. Es ist 12.03 Uhr.
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0: Viel los auf unseren Straßen. Erstmal Luft holen. Landkreis Rostock in Gelbensande, da öffnen die Bahnschranken nicht in beiden Richtungen aktuell. Ihr könnt die B105 da also gerade nicht kreuzen. Landkreis Vorpommern-Rügen, B194, kurz vor Straße und an der Kreuzung zur B105, da gab es einen Unfall. Umfahren geht am besten über Groß-Lüdershagen. Und die Straßen sind komplett voll. Stau und stockenden Verkehr haben wir auf folgenden Strecken. A20 Richtung Stettin zwischen Neukloster und Krückbelin in der Baustelle 20 Minuten mehr. A24 Richtung Berlin kurz vor Neuruprin. Da gab es einen Unfall, über eine Stunde mehr einplanen. Fahrt am besten schon Herzsprung ab. B96 ab Scharpitz Richtung Stralsund 10 Minuten mehr. B105 zwischen Gelbensande und Rövershagen eine Viertelstunde und von Gegelow nach Wismar auch eine Viertelstunde. B110 vor Usedom Stadt inselabwärts 20 Minuten mehr und B111 an der Peenebrücke in Wolgast inselabwärts eine halbe Stunde mehr. Flitzerblitzer von euch gemeldet?
1: Oh, hier ist Anne. Es blitzt auf der A14 Richtung Wismarhügel, Raststätte, Platerberg, Ost. Liebe Grüße und einen schönen Tag.
0: Dankeschön dir auch. A24 Richtung Hamburg zwischen Zarrentin und Galin. B96 Rügenzubringer Richtung A20 Hörersplatz Rügenblick und Umgehung Samtens Richtung Bergen. Dann B96 in Krukow Richtung Neubrandenburg. B103 Ortseingang Warnemünde aus Rostock kommt. B104 zwischen Neubrandenburg und Weitin. B105 in Grevesmühlenhöhe Schell auf dem Sandparkplatz und in Lischow beidseitig. B106 Schweriner Umgehung Höhe 7 Seencenter Richtung Dresch. B109 in Jatznick am Friedhof beidseitig. B191 am Ortseingang Mallis aus Dömitz kommt. B197 in Friedland Richtung Neubrandenburg. In Butzow Richtung Anklam. Zwischen Kronsforde und Bliesdorf beidseitig. In Ortkrug Richtung Ludwigslust. In Neumokran Richtung Prora. Zwischen Parum und Drei-Lütze Höhe Drei-Lütze Ausbau. Zwischen Röbel und Sito Höhe Champermühle, Straße und Karl-Marx-Straße, Wismar Erwin-Fischer-Straße und ihr habt auch noch einen.
17: Moin, Dani aus Bützow. Ich wollte gern ein Laser zerpetzen. Grüner Tor beim Fischer in der 30er-Zone.
0: Danke dir. Habt ihr auch noch welche gesehen? Dann ruft euch bei uns auf der Studio-Hotline. Das ist die 0381 49 78 110. Denn keiner meldet mehr. Aktuelle Flitzerblitzer.
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0: Wir sind euer Samstagsteam. Axel Prokopf ist in den Nachrichten.
16: Mit ganz viel guter Laune und Elisabeth Reinhold im Studio.
0: Ich habe auch ganz viel gute Laune.
16: Glaube ich dir.
0: Und ihr habt hoffentlich auch ganz viel gute Laune. Denn ihr habt Ostseewelle im Ohr. Da hat man automatisch gute Laune.
16: Auf jeden.
0: Und es ist Wochenende. Und es sind Sommerferien.
16: Ja.
0: So viele gute Gründe für gute Laune.
16: Mehr geht gar nicht.
0: Genau.

0: 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Es ist kurz nach 12 am Samstag.
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0: Das ist der große Mitratespaß hier am Samstag bei Ostseewelle. Unsere Kita-Kids beschreiben euch einen Begriff und ihr sagt, was es ist. Dafür gibt's für euch einen Familienkurzurlaub. Es geht ab ins Bodetal in den Sagenharz mit einem Familienticket für Pullman City Harz, die Westernstadt, und ein riesiges XXL-Erlebnispaket im Gesamtwert von 900 Euro. So, unsere Kita-Kids sind startklar und wir suchen heute folgenden Begriff.
2: Dass man zu Hause, da kann man auch Kino machen.
3: Man kann eine Party feiern.
4: Und man kann draußen mit den Eltern hier Geschichten gucken oder lesen.
5: Da kann man frei haben und man kann dann ausschlafen.
0: Welchen Begriff suchen wir? Was ist das Ostseewelle-Dingsbums? 0381 49 78 110. Eure Chance auf einen Familienurlaub ins Bodetal.

0: Ihr hört Ostseewelle am Samstag und wir suchen mit euch das Ostseewelle-Dingsbums 0381 49 78 110. Wer ist denn da in der Leitung?
1: Hallo, hier ist der André aus Wittenburg. Moin.
0: Grüß dich, André. Na, bist du gut in den Samstag gestartet?
1: Ja, soweit ja.
0: Soweit ja.
1: Wir hatten zwar Montag ein bisschen mit dem Unwetter zu tun, ja, hier in Wittenburg, aber sonst, ja.
0: Aber soweit bei euch alles zu Hause, alles in Ordnung?
1: Ja, soweit ja.
0: Sehr gut. Und du hörst natürlich Ostseewelle?
1: Ja, genau.
0: André, was beschreiben denn hier unsere Kita-Kids? Ich spiele dir das nochmal vor.
2: Dass man zu Hause, da kann man auch Kino machen.
3: Man kann eine Party feiern.
4: Und man kann draußen mit den Eltern hier Geschichten gucken oder lesen.
5: Da kann man frei haben und man kann dann ausschlafen.
0: Na, André?
1: Ja, also das Ausschlafen hat mich so ein bisschen verwirrt. Das ist, glaube ich, gar nicht, also ich finde es nicht so einfach, aber ich tippe jetzt einfach mal ins Blaue, ja, ein Beamer.
0: Was haben die Kids denn noch alles so gesagt, was man dann machen kann?
1: Ja, Party machen, Film gucken, Geschichten lesen. Aber das Ausschlafen hat mich so verwirrt.
0: André, das ist es leider nicht. Das tut mir leid.
1: Okay, danke.
0: Danke dir fürs Mitmachen. Alles gut. Neue Chance. 0381 49 78 110. Wir suchen das Ostseewelle Dingsbums. Was suchen wir hier?
2: Dass man zu Hause, da kann man auch Kino machen.
3: Man kann eine Party feiern.
4: Und man kann draußen mit den Eltern hier Geschichten gucken oder lesen.
5: Da kann man frei haben und man kann dann ausschlafen.
0: Was beschreiben unsere Kita-Kids? Eure Chance 0381 49 78 110. Es geht um euren Familienkurzurlaub ab ins Bodetal. Es geht in den Sagenharz. Ein Familienticket für Pullman City Harz, die Westernstadt. Also, ruft durch auf der Ostseewelle Studio Hotline. Bis gleich.

0: 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Ihr hört Ostseewelle am Samstag.
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0: Das ist unser Mitratespaß hier bei Ostseewelle. Ostseewelle hören lohnt sich nämlich immer. Für euch gibt es einen Familienkurzurlaub ab ins Bodetal. Es geht für euch in den Sagenharz. Und André aus Wittenburg hat eben sein Glück schon versucht, hat gesagt, es ist ein Beamer, unser Dingsbums. Das war es leider nicht, deshalb neue Chance. 0381 49 78 110.
2: Ja, hallo, hier ist Daniela.
0: Grüß dich, Daniela. Von wo kommst du?
2: Aus Neuendorf.
0: Na, hast du schon ein schönes Wochenende gehabt?
2: Ja, der Urlaub fängt jetzt gerade an.
0: Oh, sehr schön, so soll es doch sein.
2: Und jetzt Urlaub,
0: ja,
2: genau.
0: Super. Na, dann hoffen wir mal, dass der Urlaub noch besser startet. Was beschreiben denn unsere Ostseewelle-Kita-Kids hier?
3: Dass man zu Hause, da kann man auch Kino machen.
4: Man kann eine Party feiern.
5: Und man kann draußen mit den Eltern hier Geschichten gucken oder lesen.
6: Da kann man frei haben und man kann dann ausschlafen.
0: Na, was beschreiben unsere Kita-Kids? Wann macht man das alles?
2: Am Wochenende?
0: Am Wochenende?
2: Ja.
0: Das ist richtig!
2: Super! Toll!
0: Für dich gibt's einen Familienkurzurlaub. Es gibt ab ins Bodetal, in den Sagenharz mit einem Familienticket für Pullman City Harz, die Westernstadt. Und obendrauf packen wir noch ein XXL-Erlebnispaket. Zum Beispiel mit einer privaten Hexenführung auf dem Hexentanzplatz. Oder es geht für euch auch in die Bodetal-Therme im Sagenharz. Mit Sauna und allem drum und dran und viel, viel, viel, viel mehr.
2: Oh, das klingt super.
0: Herzlichen Glückwunsch.
2: Danke.
0: Wir danken dir fürs Ostseewelle hören.
2: Ja, immer wieder gerne.
0: Ne, dann bleib in der Leitung und dann einen schönen Urlaub.
2: Danke.
0: So läuft es. Einfach jeden Tag den ganzen Tag Ostseewelle hören. Das lohnt sich immer wieder. Nächste Woche Samstag suchen wir dann das nächste Ostseewelle-Dingsbums und eure Chance auf einen Familienkurzurlaub ins Bodetal. Das ist Ostseewelle.
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0: Zwischendurch versucht sich die Sonne schon mal durchzusetzen, ansonsten haben wir viele Wolken. Zum Nachmittag noch mehr aufgelockert, größtenteils trocken bis 23 Grad. An der Küste einzelne stürmische Böen mit dabei. Der Zwei-Tage-Trend, dann eher grau und nass bis 21 Grad. 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Landkreis Rostock in Gelbensande, da öffnen die Bahnschranken nicht in beiden Richtungen. Ihr könnt die B105 also da aktuell nicht kreuzen. Dann sind die Straßen sehr voll, Sommerferienzeit, Wochenende und dazu Stau und stockenden Verkehr auf folgenden Strecken. A20 Richtung Stettin zwischen Neukloster und Kröpelin in der Baustelle 20 Minuten mehr. A24 Richtung Berlin kurz vor Neuruppin, da gab es einen Unfall, über eine Stunde mehr einplanen, fahrt am besten jetzt schon Wittstock ab und dann über Küritz. B96 Rügenzubringer ab Scharpitz Richtung Stralsund 10 Minuten mehr. B105 von Gegelow nach Wismar eine Viertelstunde. B110 vor Usedom Stadtinsel abwärts 20 Minuten mehr. Und B111 an der Peenebrücke in Wolgastinsel abwärts eine halbe Stunde mehr. Flitzerblitzer. Die stehen auf der A14 Richtung Karstadt, Höhe Platerberg beidseitig. A24 Richtung Hamburg zwischen Zarrentin und Gallin. B96 Rügenzubringer Richtung A20 Hörersplatz Rügenblick und Umgehung Samtens Richtung Bergen. Dann B96 in Krokow Richtung Neubrandenburg. B103 Ortseingang Warnemünde aus Rostock kommt. B104 zwischen Neubrandenburg und Veitin. B105 in Grevesmühlen Höhe Schell auf dem Sandparkplatz. In Lische beidseitig. B106 Schweriner Umgehung Höhe 7 Seencenter Richtung Driesch. B109 in Jatznick am Friedhof beidseitig. B197 in Friedland Richtung Neubrandenburg. B198 Hohengüstow Richtung A11. In Bützow beim Ruhner Tor zwischen Kronsforde und Bliesdorf beidseitig. In Nürnberg-Kran Richtung Prora. Zwischen Parum und Drei-Lützow Höhe Drei-Lützow Ausbau. Zwischen Röbel und Sito Höhe Schampermühle. Stralsund und Karl-Marx-Straße. In Wismar Erwin-Fischer-Straße. Und ihr habt auch noch welche. Hi.
16: Ja, moin. Hier ist Steffi aus Hamburg. Na? Ich wollte gerne einen Blitzer melden. In Korswand. In der 30er-Zone Richtung Albeck.
0: Danke dir. Und Marco?
17: Moin, liebes Ostseewelle-Team. Es wird geblitzt in Ortkrug Richtung Ludwigslust. Ortsausgang rechts im Gebüsch.
0: Danke dir. Habt ihr auch noch welche gesehen? Dann ruft euch bei uns auf der Studio-Hotline. Das ist die 0381 49 78 110. Denn keiner meldet mehr. Aktuelle Flitzerblitzer.
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0: Genießt den Familiensamstag. Ich bin Elisabeth Reinhold. Moin. Für euch jetzt hier alle Farben mit Baby Goodbye. Hoch die Hände. Wochenende.

Steffi und Thorsten aus Greifswald, die sind gerade fleißig, packen das Wohnmobil fertig, wollen morgen mit den Kids dann nämlich nach Schweden düsen. Dazu haben sie schön laut Ostseewelle an und wünschen sich Cyril mit Stumble In. Und eure Musikwünsche könnt ihr auch jederzeit abgeben, ganz einfach im Web bei ostseewelle.de. Schönes Wochenende!

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0: Ihr hört Ostseewelle. Am Samstag euch ein schönes Wochenende und Christian Renz übernimmt jetzt Kuckuck.
1: Genau, Kuckuck zurück. Und ich weiß ja schon, was du machst und ich weiß auch, was Kollege Axel Prokop in den Nachrichten gleich nachher machen wird. Irgendwann so nach 15 Uhr wird er wahrscheinlich noch Anschluss finden und suchen beim CSD hier in Rostock. Kann das sein, Axel?
2: Ja, da wird nochmal richtig bunt heute.
1: Wir haben schon gesagt, du hast eine Malerhose an. Knallbunt.
2: Wahnsinn!
3: Das sind
2: also
3: Farbkleckse, ja.
0: Das sind Farbkleckse.
3: Von allem etwas.
0: Also wenn Malerbetriebe in Mecklenburg-Vorpommern noch suchen, Axel hat die passende Hose.
1: Absolut. Ganz viel Spaß euch nachher beim CSD. Wir machen natürlich auch mit bunter Mucke weiter hier. Gleich vor euch am Start. Coldplay mit Higher Power. Und vorneweg gibt's aktuellen Sound von David Guetta. Das ist Baby Don't Hurt Me. Viel Spaß und

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12: Feuer im Müritz-Nationalpark weitgehend unter Kontrolle. ICE erfasst Schafherde. Guten Tag, ich bin Axel Prokopf. Es brennt weiter im Müritz-Nationalpark, aber das Feuer breitet sich kaum noch aus. Das Brandgebiet von knapp 400 Hektar ist laut Einsatzleitung inzwischen vollständig von sogenannten Kreisregnern eingekesselt. Dadurch bleibt der Boden hier feucht. Seit dem Vormittag unterstützen auch wieder Hubschrauber der Bundeswehr die Löscharbeiten. Mehrere Seen im Umkreis bleiben deshalb gesperrt. Die rund 400 Einsatzkräfte können oft nur aus der Ferne löschen, denn das Gebiet östlich der Müritz ist stark munitionsbelastet. Das Feuer hier war am Montag ausgebrochen. In Röbel an der Seenplatte hat in der vergangenen Nacht ein Flitzerblitzer-Anhänger gebrannt. Der steht in der Plauer Straße am Ortsausgang in Richtung Dambeck. Die Polizei geht davon aus, dass der Anhänger mutwillig angesteckt wurde und sucht jetzt nach Zeugen, die heute früh gegen 2.30 Uhr etwas mitbekommen haben. Der Schaden geht in die Zehntausende.
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12: Ein ICE ist heute Morgen auf der Strecke zwischen Offenbach und Hanau in Hessen mit einer wohl ausgebüxten Schafsherde zusammengestoßen. Obwohl der Lokführer noch die Notbremse zog, kam der Zug nicht rechtzeitig zum Stehen. Etwa 10 bis 15 Schafe sind bei dem Unfall heute früh gestorben, hat eine Sprecherin der Bundespolizei mitgeteilt. Die 120 Fahrgäste im ICE blieben unverletzt. Wie genau die Schafherde bei Hanau auf die Gleise gelangt war, muss noch geklärt werden. Das waren die Nachrichten und jetzt zum Sport.
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12: Bei der WM steht heute das kleine Finale an. England und Frankreich spielen in Miami um Platz 3. Anstoß ist um 23 Uhr deutscher Zeit. Im Endspiel kämpfen dann morgen in New York Spanien und Argentinien um den WM-Titel. 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
14: Ja, und Binz an der Seebrücke, 21 Grad, Teterow am Bergringstadion 20, 25 Grad sind hier und da noch drin. Ja, dabei gibt es jetzt immer wieder einen Wechsel aus Sonne und Wolken. Im Großen und Ganzen bleibt es auch erstmal trocken. Der Wind kommt frisch bis stark aus westlichen Richtungen. An der Küste sind aber auch mal ein paar stürmische Böen möglich, also gut festhalten. In der Nacht bleibt es vorerst wechselnd bewölkt und trocken bei Temperaturen zwischen 15 und 11 Grad. Sonntagmorgen sind dann aber schon wieder einzelne kleine Schauer drin. Der Zwei-Tage-Trend, morgen, ja, mehr Wolken als Sonne, tagsüber dann teils kräftige Schauer und Gewitter bei höchstens 22 Grad. Übermorgen geht es dann genauso grau und nass weiter bei 21 Grad maximal. 13.03 Uhr auf die Sekunde. 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Landkreis Mecklenburgische Seenplatte, östlich des Müritz-Nationalparks. Da haben wir Geruchsbelästigung durch Rauchgase. Am besten Fenster und Türen geschlossen halten. Vor allem im Bereich Kratzeburg, Neustrelitz, Blumenholz und Karpin. Landkreis Rostock in Gelbensande, da öffnen die Bahnschranken in beiden Richtungen aktuell nicht mehr. Ihr könnt die B105 da also gerade nicht kreuzen, habt es bitte auf dem Schirm. Dann haben wir Stau oder stockenden Verkehr, aktuell auf folgenden Strecken. A20 Richtung Stettin zwischen Neukloster und Kröpelin in der Baustelle, plus 30 Minuten. A24 Richtung Berlin, kurz vor Neuruppin wegen einem Unfall, eine Stunde on top. Fahrt da am besten schon Wittstock ab und dann über Küritz. B96 Rügenzubringer ab Scharpitz Richtung Stralsund plus 10 Minuten. B105 von Gelgelow nach Wismar plus 15 Minuten. B110 vor Stadt Usedom inselabwärts 20 Minuten mehr. Und B111 an der Peenebrücke in Wolgast inselabwärts 30 Minuten extra. Die Flitzerblitzer, die stehen jetzt A14 Richtung Karstadt, Höhe Platerberg beidseitig. B96 Umgehung Samtens Richtung Bergen. B103 Ortseingang Warnemünde aus Rostock kommend. B104 zwischen Neubrandenburg und Weithin. B105 in Grevesmühlen stehen sie Höhe Schell auf dem Sandparkplatz und in Lischow beidseitig. B109 in Jatznick am Friedhof machen sie beidseitig Bilder. B197 in Friedland Richtung Neubrandenburg. In Bützow am Ruhner Tor, in Korswand Richtung Ahlbeck. In Ortkrug Richtung Ludwigslust, in Neumukran Richtung Prora, zwischen Röbel und Sito Höhe Schampermühle, Stralsund in der Karl-Marx-Straße und in Wismar Erwin-Fischer-Straße. Habt ihr auch noch was entdeckt? Dann gerne her damit. Studio-Hotline ist die 0381 49 78 110. Wenn keiner, meldet mehr. Aktuelle Flitzerblitzer.
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14: Ja, dann legen wir doch mal los. Gleich vor euch am Start brandneuer Sound von Offenbach und Star Sailor. Da haben wir Fall to the Floor mit am Start. Vorher gibt's aktuellen Sound von Samba. Das ist Homebreaker. Schönen Samstag. Macht euch eine Lenz. Ich bin Christian Renz.

0: gleich hier bei Ostseewelle und da weiß ich, dass sich einer auf jeden Fall ganz besonders freut. Ralf, liebe Grüße aus Berlin. Du hast dir gewünscht Moby mit Why Does My Heart Feel So Bad aus den 90ern. Bekommst du gleich. Vorher freuen wir uns noch auf diese zwei Jungs hier.
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1: Mit der meisten Musik, mit allen aktuellen Hits verbringen wir das hoch die Hände Wochenende doch gerne zusammen. Ne? Gleich mit in der Playlist Hurts mit den Softpop-Kracher Stay und für gute Laune Song Topic und Becky G mit der aktuellen Hymne Sorry Papi. Bleibt bei Ostseewelle, sind sofort wieder da.
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3: Ja, ich sag mal so, je später der Tag, umso schöner wird er, ne? 21 Grad haben wir es aktuell, 25 können es heute noch werden. Ansonsten viel Sonne jetzt mit dabei, ein paar lockere Wolken, die überhaupt nicht wehtun. Bleibt jetzt auch größtenteils trocken. Der Wind, der kommt aber relativ frisch bis stark aus westlichen Richtungen. In Küstennähe müssen wir sogar mit stürmischen Böen rechnen. In der Nacht dann wechselnd bewölkt und trocken bei Temperaturen um die 13 Grad. Zum Morgen hin sind dann entlang der Küste auch einzelne kleine Schauer drin. Der Zwei-Tage-Trend, morgen viele Wolken, wenig Sonne, im Tagesverlauf auch da teils kräftige Schauer und Gewitter bei höchstens 22 Grad. Übermorgen das gleiche in Grün bei 21 Grad maximal. 13.31 Uhr.
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3: Landkreis Mecklenburgische Seenplatte, östlich des Müritz-Nationalparks. Geruchsbelästigung durch Rauchgase, ne, durch Löscharbeiten, am besten Fenster und Türen geschlossen halten. Vor allem im Bereich Kratzeburg, Neustrelitz, Blumenholz und Karpin. Dann schalten wir Thomas im Landkreis Rostock dazu. Moin.
5: Hallo liebes Ostseewelle-Team, hier ist der Thomas von der B105 in Gelbensande. Die Störung der Schranken ist augenscheinlich behoben, sie sind gerade offen und ein Technikerteam ist auch gerade dabei und fummelt. Also der Durchgang Gelbensande-Bahnschranken ist wieder frei.
3: Thomas, danke dir fürs Melden. Danke. Dann haben wir Stau oder stockenden Verkehr aktuell auf folgenden Strecken. A20 Richtung Stettin zwischen Neukloster und Kröpelin in der Baustelle 30 Minuten extra. A24 Richtung Berlin, kurz vor Neuruppin wegen dem Unfall, eine Stunde on top, fahrt da am besten schon Wittstock ab und über Küritz. B110 Vorstadt Usedom, Insel abwärts, 20 Minuten on top und B111 an der Peenebrücke in Wolgast, Insel abwärts, 30 Minuten mehr. Die Flitzerblitzer, die stehen A14 Richtung Karstadt, Höhe Platerberg, B96 Rügenzubringer Richtung A20, Höhe Rastplatz Rügenblick und Ortsausgang Neubrandenburg Richtung Neustrelitz, Höhe Opel Autohaus. B104 zwischen Neubrandenburg und Weithin, B105 in Lischow beidseitig, B109 in Jatznick stehen sie am Friedhof und machen beidseitig Bilder, B197 in Friedland Richtung Neubrandenburg, in Bützow am Ruhner Tor, in Korswand Richtung Ahlbeck, in Ortkrug Richtung Ludwigslust, in Neumukran machen sie Richtung Prora Bilder, zwischen Röbel und Sito Höhe Schampermühle, Stralsund Karl-Marx-Straße und in Wismar Erwin-Fischer-Straße. Habt ihr auch noch was auf dem Zettelchen? Dann gerne her damit. Studio-Hotline ist die 0381 49 78 110, denn keiner meldet mehr aktuelle Flitzerblitzer. Schönen Samstag, ein wundervolles.
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3: Macht euch einen Lenz, ich bin Christian Renz. Hey, hey!
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Ja, das sind die Kulthits hier bei eurem Heimatsender Ostseewelle. Eben gehört, passend zur Jahreszeit, Summer Jam von Underdog Project aus den 2000ern. Spulen wir mal ganz kurz 26 Jahre wieder vor. Gibt's jetzt den nagelneuen Charthit vom Musikstar Harry Styles auf die Ohren. Können wir das Radio mal ein bisschen lauter aufdrehen. Hier ist American Girls für euren Samstagnachmittag. Geht los.

0: Samstagnachmittag mit eurem Familiensender Ostseewelle im Ohr kann das nur ein perfektes Wochenende werden. Das beweisen wir euch auch gleich mit coolen Dancebeats aus Belgien. Da haben wir Let's Go mit Something mit an Bord und für frischen Wind sorgt Popstar Dermot Kennedy mit Funeral. Auch richtig cooles Teil. Auch ganz vorne mit dabei mit der meisten Musik, mit allen aktuellen Hits.
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15: Spahn tritt nach Debatte um Leihmutterschaft zurück. Waldbrand in Müritz-Nationalpark breitet sich weiter aus. Guten Tag, ich bin Imme Kasten. Jens Spahn tritt in der Leihmutter-Affäre als Unionsfraktionschef zurück. Das hat er in einem Schreiben mitgeteilt. Zuletzt war der Druck immer größer geworden. Auch Kanzler Merz soll ihn zu dem Schritt aufgefordert haben. Leihmutterschaft in Deutschland ist verboten. Die CDU hatte ihre Haltung dazu erst vor kurzem bekräftigt. Beim Waldbrand im Müritz-Nationalpark gibt es weiter keine Entwarnung. Das Feuer breitet sich weiter aus. Rund 360 Feuerwehrleute kämpfen gegen die Flammen. Der Landkreis Mecklenburgische Seenplatte bittet Urlauber darum, das Gebiet weiträumig zu umfahren. In Baden-Württemberg ist wieder eine Ticketkontrolle in einem Zug eskaliert. Gestern Abend kam es dabei zu einer Prügelei. Währenddessen öffnete sich plötzlich eine der Zugtüren. Ein Bahnmitarbeiter fiel bei Tempo 120 aus dem fahrenden Zug. Der 26-Jährige wurde lebensgefährlich verletzt. Kleines Finale oder Spiel um die goldene Ananas. Im Spiel um Platz 3 treffen bei der WM heute Frankreich und England aufeinander. Dem Gewinner winkt ein höheres Preisgeld und die WM-Bronzemedaille. Anstoß ist um 23 Uhr unserer Zeit. 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
0: Ja, sieht doch gut aus jetzt. In Bolten an der Seebrücke 21 Grad, 22 sind es in Stralsund am Ozeaneum. 25 sind heute maximal noch drin. Dazu wechseln sich Sonne und Wolken immer mal wieder ab. Im Großen und Ganzen auch trocken. Der Wind frisch bis stark aus westlichen Richtungen. An der Küste kann es aber auch mal ein bisschen stürmischer werden. Also wenn ihr mit Wuffi unterwegs seid, gut festhalten. In der Nacht bleibt es dann vorerst wechselnd bewölkt und trocken bei Temperaturen so zwischen 15 und 11 Grad. Sonntagmorgen sind dann aber auch schon wieder einzelne kleine Minischauer drin. Der Zwei-Tage-Trend. Morgen, ja, mehr Wolken als Sonne. Tagsüber dann teils kräftige Schauer und Gewitter bei höchstens 22 Grad. Übermorgen geht es dann genauso grau und nass weiter bei 21 Grad maximal. 14.03 Uhr gleich.
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0: Landkreis Mecklenburgische Seenplatte, östlich des Müritz-Nationalparks, Geruchsbelästigung durch Rauchgase. Am besten Fenster und Türen geschlossen halten. Vor allem gilt das im Bereich Kratzeburg, Neustrelitz, Blumenholz und Karpin. Dann haben wir Stop and Go auf folgenden Strecken. A20 Richtung Stettin zwischen Neukloster und Kröpelin in der Baustelle plus 30 Minuten. A24 Richtung Berlin kurz vor Neuruppin wegen dem Unfall eine Stunde on top. Fahrt da mal am besten schon Wittstock ab und dann über Küritz. B110 Vorstadt Usedom, inselabwärts 20 Minuten mehr und B111 an der Peenebrücke in Wolgast, inselabwärts 30 Minuten extra. Dann habt ihr noch eine Info aus dem Fährverkehr, moin.
16: Moin, moin, hallo hier. Ich wollte nur Bescheid sagen, dass die Fähre in Glewitz nicht fährt. Wir standen gerade davor und durften gleich wieder umdrehen. Mhm. Der Wind ist zu stark. Ciao, ciao.
0: Danke dir fürs Melden. Dann haben wir die Flitzerblitzer. Die stehen auf jeden Fall bei Wind und Wetter. A14 Richtung Karstadt, Höhe Platterberg, beidseitig. A24 Richtung Hamburg zwischen Zarentin und Gallin. Dann B96, Ortsausgang Neubrandenburg, Richtung Neustrelitz, Höhe Opel Autohaus. B104 zwischen Neubrandenburg und Weitin. B105 in Lischow beidseitig. B109 in Jatznick am Friedhof beidseitig. Dann B197 machen sie in Friedland Bilder in Richtung Neubrandenburg. In Bützow beim Ruhner Tor. In Korswand Richtung Ahlbeck. In Ortkrug Richtung Ludwigslust. In Neumukran Richtung Prora. Dann zwischen Parum und Drei-Lützow, Höhe Drei-Lützow-Ausbau, Stralsund in der Karl-Marx-Straße. Und da habt ihr auch noch einen?
17: Einen wunderschönen guten Tag, hier ist der Gerd. Und ich möchte einen Leser melden, und zwar auf dem alten Rügendamm. Aus Richtung Rügen kommt, die 50er-Zone wird gelesert.
0: Sehr schön, haben wir mit. In Wismar, Erwin-Fischer-Straße und Roland meldet einen in Wolgast in der Bahnhofstraße. Dankeschön. Habt ihr auch noch was? Dann nichts wie her damit. Studio Hotline ist die 0381 49 78 110. Denn keiner meldet mehr aktuelle Flitzerblitzer. Ein fulminantes
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0: Yes, macht euch einen Lenz. Ich bin Christian Renz. Yippie-yay!
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0: macht es genau richtig. Auch bei euch läuft am Hoch die Hände Wochenende Ostseewelle. Egal ob im Radio, über Livestream oder über Echo und Smart Speaker. Immer mit am Start. Die meiste Musik mit allen aktuellen Hits. Da können wir uns gleich auf Karma und dem 2000er Ohrwurm Just Be Good To Me freuen. Und den Startschuss Weltpopstar Kamrad mit seinem aktuellen Chart-Hit Be Mine. Und wenn ihr das nicht verpassen wollt, einfach dranbleiben.
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0: Boltenhagen, an der Seebrücke haben wir 21 Grad. 25 heute das höchste der Gefühle. Ansonsten viel Sonne jetzt mit dabei, ein paar lockere Wolken. Bleibt auch größtenteils trocken bei einem frischen bis starken Wind aus westlichen Richtungen. Je näher wir an die Küste kommen, desto stürmischer wird es aber auch. In der Nacht dann wechselnd bewölkt. Bleibt größtenteils trocken bei Temperaturen um die 13 Grad. Erst zum Morgen hin sind dann schon entlang der Küste wieder einzelne kleine Schauer drin. Der Zwei-Tage-Trend. Morgen viele Wolken, wenig Sonne. Im Tagesverlauf dann aber auch teils kräftige Schauer und Gewitter. Bei höchstens 22 Grad. Übermorgen dann das gleiche in Grün bei 21 Grad maximal. 14.31 Uhr, halb drei, Ostseewelle hier mit dem besten Verkehrsservice für unser Land. A11 Richtung Kreuz-Uckermark. Da haben wir eine Vollsperrung nach Unfall zwischen Joachimsthal und Pfingstberg. Ostseewelle Umleitungsempfehlung geht durch den Ort Joachimsthal und Pfingstberg und dann geht's wieder rauf auf die A11. Landkreis Mecklenburgische Seenplatte, östlich des Müritz-Nationalparks, immer wieder noch Geruchsbelästigung durch Rauchgase, am besten Fenster und Türen geschlossen halten. Das gilt vor allem für den Bereich Kratzeburg, Neustrelitz, Blumholz und Karpin. Dann haben wir weiterhin Stau und stockenden Verkehr auf folgenden Strecken. A20 Richtung Stettin zwischen Neukloster und Kröpelin in der Baustelle 30 Minuten mehr. A24 Richtung Berlin kurz vor Neuruppin wegen dem Unfall eine Stunde on top. Fahrt da am besten schon Wittstock ab und dann über Küritz. B111 Vorstadt Usedom, inselabwärts 20 Minuten extra und B111 an der Peenebrücke in Wolgast, inselabwärts 30 Minuten mehr. Dann haben wir noch eine Info aus dem Fährverkehr. Aufgrund stürmischer Böen hat die Rügenfähre Stallbrode-Glewels den Dienst für heute eingestellt. Habt es auf dem Schirm. Die Flitzerblitzer, die stehen jetzt A14 Richtung Karstadt, Höhe Platerberg, beidseitig sogar. A24 Richtung Hamburg zwischen Zarentin und Galin. B96 Rügen zur Bringer Richtung A20 Höhe Rastplatz Rügenblick. Dann Umgehung Samtens Richtung Bergen und Ortsausgang Neubrandenburg Richtung Neustrelitz Höhe Opel Autohaus. B103 stehen sie, Ortseingang Warnemünde aus Rostock kommend. B105 in Grevesmühlen Höhe Schell auf dem Sandparkplatz und in Lieschow beidseitig. B198 in Hohengüstow Richtung A11, in Bützow beim Ruhner Tor, in Korswand Richtung Ahlbeck. Zwischen Kronsforde und Bliestorf machen sie beidseitig Bilder, in Ortkrug Richtung Ludwigslust, zwischen Parum und Dreilützow Höhe Dreilützow Ausbau, zwischen Röbel und Sito Höhe Schandbermühle, Stralsund gleich zweimal, einmal Karl-Marx-Straße und dann einmal auf dem alten Rügendamm aus Bergen kommend, in Wismar Erwin-Fischer-Straße und Wolgast in der Bahnhofstraße. Habt ihr auch noch was entdeckt? Dann gerne her damit. Studio Hotline ist die 0381 49 78 110, denn keiner meldet mehr aktuelle Flitzerblitzer. Schönen Samstag, macht euch einen Lenz. Ich bin Christian Renz. Hey, hey.
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Ihr hört Ostseewelle am Samstag und am Güstrower Inselsee ist heute richtig was los. Ne? Beim 17. Güstrower Drachenboot-Festival geht's für Firmen, Freizeit und Vereinsteams auf dem Wasser um jede Sekunde. Rundherum gibt's jede Menge Live-Mucke, kühle Getränke und auch jede Menge gute Laune. Um 18 Uhr Siegerehrung und danach wird einfach weiter gefeiert, denn um 19 Uhr steigt die After-Race-Party auf der Festwiese. Eintritt ist sogar frei, also schaut gerne mal vorbei und feuert an beim diesjährigen Drachenboot-Festival am Güstrower Inselsee.

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8: Spahn tritt in Debatte um Leihmutterschaft zurück. Spiel um Platz 3 bei der WM. Guten Tag, ich bin Imme Kasten. Die Leihmutter-Affäre hat jetzt zum Rücktritt von Jens Spahn als Unionsfraktionschef geführt. Kanzler Merz hat den Schritt als richtig und unvermeidlich bezeichnet. Spahn und sein Mann waren in den USA mit Hilfe einer Leihmutter Eltern geworden. In Deutschland ist das Verfahren verboten. Beim Waldbrand im Müritz-Nationalpark gibt es weiter keine Entwarnung. Das Feuer breitet sich weiter aus. Rund 360 Feuerwehrleute kämpfen gegen die Flammen. Der Landkreis Mecklenburgische Seenplatte bittet Urlauber darum, das Gebiet weiträumig zu umfahren. Mecklenburg-Vorpommern hat dem Digitalpakt 2.0 zugestimmt. Das Land bekommt vom Bund gut 42 Millionen Euro für digitale Techniken an Schulen. Insgesamt stellen Bund und Länder jeweils bis zu 2,5 Milliarden Euro bereit. Das Geld steht bis 2033 zur Verfügung. Kleines Finale oder Spiel um die goldene Ananas. Im Spiel um Platz 3 treffen bei der WM heute Frankreich und England aufeinander. Dem Gewinner winkt ein höheres Preisgeld und die WM-Bronzemedaille. Anstoß ist um 23 Uhr unserer Zeit. 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Und jetzt das Wetter.
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9: Ja, sieht doch gut aus. Temperaturen in Dümmer am Europahaus 19 Grad, Termin an der Sternwarte 22. 25 sind heute maximal noch drin. Ansonsten viel Sonne mit dabei, ein paar lockere Wolken, die überhaupt nicht wehtun. Im Großen und Ganzen bleibt es jetzt auch erstmal trocken. Erstmal, der Wind kommt frisch bestanden. stark aus westlichen Richtungen an der Küste, aber auch mal ein bisschen stürmischer, also gut festhalten. In der Nacht bleibt es vorerst noch wechselnd bewölkt und trocken bei Temperaturen zwischen 15 und 11 Grad, aber Sonntagmorgen sind dann schon wieder einzelne kleine Schauer drin. Der Zwei-Tage-Trend, mehr Wolken als Sonne morgen, tagsüber dann teils kräftige Schauer und Gewitter bei höchstens 22 Grad. Übermorgen geht es dann genauso trist weiter bei 21 Grad maximal. 15.03 Uhr, Ostseewelle mit dem besten Verkehrsservice für unser Land. A11 Richtung Kreuzuckermark, da haben wir eine Vollsperrung nach Unfall zwischen Joachimsthal und Pfingstberg. Ostseewelle Umleitungsempfehlung, fahrt am besten Joachimsthal ab. Dann nach Joachimsthal, über Friedrichswalde und Temmen und Pfingstberg geht's dann wieder rauf auf die A11. Landkreis Mecklenburgische Seenplatte, östlich des Müritz-Nationalparks, Geruchsbelästigung immer wieder durch Rauchgase. Am besten Fenster und Türen geschlossen halten, vor allem im Bereich Kratzeburg, Neustrelitz, Blumenholz und Karpin. Dann haben wir Stop and Go auf aktuell folgenden Strecken. A20 Richtung Stettin zwischen Neukloster und Kröpelin in der Baustelle plus 20 Minuten. Und A24 Richtung Berlin kurz vor Neuruppin nach einem Unfall nur noch 15 Minuten extra. Eine Info aus dem Fährverkehr. Aufgrund stürmischer Böen hat die Fähre Rügenfähre Stallbrode-Glewitz den Dienst für heute eingestellt. Habt es auf dem Schirm. Die Flitzerblitzer, die stehen jetzt A14 Richtung Karstädt, Höhe Platerberg beidseitig. B96, Ortsausgang Neubrandenburg Richtung Neustrelitz, Höhe Opel Autohaus. B103, Ortseingang Warnemünde aus Rostock kommt. B105 in Grevesmühlen, Höhe Schell auf dem Sandparkplatz und in Lischow beidseitig. B198 in Hohengüstow machen sie Richtung A11 Bilder. Ihr habt einen, moin.
10: Ja, hier ist der Bär, moin. Ich wollte einen Blitzer verpetzen. Mhm. Und zwar in Dugo, diesmal nicht an den Schranken, sondern zur Hauptstraße hin.
9: Sehr gut, Bernd, danke fürs Melden. Zwischen Kronsvorder und Bliestorf stehen sie beidseitig. Ort Krug Richtung Ludwigslust, zwischen Parum und Drei-Lützow, Höhe Drei-Lützow Ausbau. Zwischen Röbel und Sito, Höhe Schampermühle, Stralsund, Karl-Marx-Straße und auf dem alten Rügendamm aus Bergen kommt. Und Wismar, Erwin-Fischer-Straße sowie Wolgast in der Bahnhofstraße. Habt ihr auch noch was auf dem Zettelchen? Oder nimm mal her damit. Studio-Hotline ist die 0381 49 78 110, denn keiner meldet mehr aktuelle Flitzerblitzer. Habt ein wundervolles
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9: Macht euch einen Lenz, ich bin Christian Renz. Ahoi!
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ihr bestimmt, was hier läuft im Programm. Stark, was da immer für coole Musikwünsche von euch reinflattern. Ja, den nächsten erfüllen wir jetzt. Stammhörer Roland aus Grabow. Er hat sich im Garten über unsere knallrote Ostseewelle-App einen seiner Lieblingshits aus den 80ern bestellt. Möchte zum Kaffee und Kuchen gerne Touch in the Night von Silent Circle hören. Kommt sofort und allen ein schönes Hoch die Hände Wochenende mit all euren Lieblingshits. Also ab dafür.

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0: Ihr hört Ostseewelle am Samstagnachmittag und ihr seid genau richtig bei uns. Wir machen sofort weiter mit der meisten Musik, mit allen aktuellen Hits. Anja und Susi aus Wismar sind gerade auf dem Weg von Wismar nach Rostock, wollen ein bisschen shoppen gehen, haben sich gewünscht Tayo Cruz mit dem Songkracher Break Your Heart. Bekommt ihr gleich. Gute Fahrt und Shootingstar Holly Humberstone versüßt uns das Kaffeekränzchen mit ihrem nagelneuen Hit To Love Somebody. Bleibt bei Ostseewelle.
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0: Temperaturen um die 21 Grad, 25 können es hier und da noch werden. Ansonsten, ja, Sonne-Wolken-Mix mit dabei, bleibt auch größtenteils trocken. Nur der Wind, der kommt recht frisch aus westlichen Richtungen, in Küstennähe sogar in stürmischen Böen. In der Nacht wechselnd bewölkt, geht erstmal trocken weiter bei Temperaturen um die 13 Grad. Zum Morgen hin sind dann aber auch entlang der Küste wieder einzelne kleine Schauer drin. Der Zwei-Tage-Trend, morgen am Sonntag viele Wolken, wenig Sonne. Im Tagesverlauf auch da teils kräftige Schauer und Gewitter bei höchstens 22 Grad. Übermorgen wiederholen wir das Ganze bei 21 Grad maximal. 15.31 Uhr.
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0: Landkreis Mecklenburgische Seenplatte, östlich des Müritz-Nationalparks, immer wieder noch Geruchsbelästigung durch Rauchgase. Am besten Fenster und Türen geschlossen halten, vor allem im Bereich Kratzeburg, Neustrelitz, Blumholz und Karpin. Dann haben wir noch A20 Richtung Stettin, zwischen Neukloster und Kröpelin in der Baustelle, aktuell 20 Minuten Stop and Go. Dann noch eine Info aus dem Fährverkehr. Ne? Aufgrund stürmischer Böen hat die Rügenfähre Stallbrode-Glewels den Dienst für heute eingestellt. Nur, dass ihr Bescheid wisst, falls ihr mit erfahren wolltet. Die Flitzerblitzer, die stehen jetzt A14 Richtung Karstadt, Höhe Platerberg, beidseitig. A24 Richtung Hamburg zwischen Zarentin und Gallin. Dann B96 Umgehung Samtens Richtung Bergen. Und Ortsausgang Neubrandenburg Richtung Neustrelitz, Höhe Opel Autohaus. B105 in Grevesmühlen stehen sie Höhe Schell auf dem Sandparkplatz und in Lischow beidseitig. B198 in Hohengürstow Richtung A11, in Duchorow Richtung B109. Zwischen Kronsforde und Bliesdorf machen sie beidseitig Bilder. Ort Krug Richtung Ludwigslust, zwischen Parum und Drei-Lützow Höhe Drei-Lützow Ausbau, zwischen Röbel und Sito Höhe Schampermühle, Stralsund, Karl-Marx-Straße und auf dem alten Rügendamm stehen sie aus Bergen kommend, in Wismar, Erwin-Fischer-Straße und Wolgast in der Bahnhofstraße. Habt ihr auch noch einen erwischt? Dann ruft gerne durch. Studio-Hotline ist die 0381 49 78 110, denn keiner meldet mehr aktuelle Flitzerblitzer. Schönen Samstag, macht euch eine Lenz. Ich bin Christian Renz. Hey, hey.
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0: Ja, es gibt so Lieder, ne, sofern man den Refrain hört, dann weiß man schon, ah geil, ey, lange nicht gehört und gerade im Sommer passiert das ja immer mal wieder und da habe ich natürlich auch was mitgebracht. Kennt ihr das hier noch? Na?
1: Gustavo Lima.
0: Genau, und der kommt jetzt hier bei Ostseewelle mit Ball.

0: Egal ob beim Familienausflug oder bei der Wochenendarbeit. Ihr hört Ostseewelle gleich mit Kultstar Cyndi Lauper und ihrem 80er Ohrwurm Time After Time. Und dazu legen wir den aktuellen Mega-Hit Stay von Leonie und Callum Scott. Nicht weglaufen, gibt's alles gleich mit der meisten Musik, mit allen aktuellen Hits.
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12: Spahn tritt in Debatte um Leihmutterschaft zurück. Waldbrand in Müritz-Nationalpark breitet sich weiter aus. Guten Tag, ich bin Imme Kasten. Die Leihmutter-Affäre hat jetzt zum Rücktritt von Jens Spahn als Unionsfraktionschef geführt. Kanzler Merz hat den Schritt als richtig und unvermeidlich bezeichnet. Spahn und sein Mann waren in den USA mit Hilfe einer Leihmutter Eltern geworden. In Deutschland ist das Verfahren verboten. Beim Waldbrand im Müritz-Nationalpark gibt es weiter keine Entwarnung. Das Feuer breitet sich weiter aus. Rund 360 Feuerwehrleute kämpfen gegen die Flammen. Der Landkreis Mecklenburgische Seenplatte bittet Urlauber darum, das Gebiet weiträumig zu umfahren. Das US-Militär hat die siebte Nacht in Folge Stellungen im Iran angegriffen. Der Iran wiederum hat mit Attacken auf US-Verbündete in der Region geantwortet. Unter anderem wurde eine Meerwasserentsalzungsanlage in Kuwait getroffen. Wegen der Raketenangriffe musste auch der internationale Flughafen dicht gemacht werden. Bei der Fußball-WM steht heute das Duell der Enttäuschten an. England und Frankreich stehen sich im Spiel um Platz 3 gegenüber. Für Didier Deschamps ist es das Abschiedsspiel nach 14 Jahren als französischer Nationaltrainer. Sein Nachfolger soll wohl Fußballlegende Zinedine Zidane werden. 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Und jetzt das Wetter.
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0: 22 Grad in Ludwigslust am Naturium, 21 in Waren-Müritz am Klinikum vor der Tür. 25 können es hier und da noch werden, ansonsten gibt es immer wieder einen Mix aus Sonne und Wolken. Im Großen und Ganzen auch trocken, nur der Wind, der kommt recht zackig frisch aus westlichen Richtungen. An der Küste auch mal in stürmischen Böen. In der Nacht bleibt es vorerst wechselnd bewölkt und trocken bei Temperaturen so um die 13 Grad. Am frühen Morgen sind dann aber schon wieder einzelne kleine Schauer drin. Der Zwei-Tage-Trend, morgen tagsüber mehr Wolken als Sonne, tagsüber auch teils kräftige Schauer und Gewitter bei höchstens 22 Grad. Übermorgen geht es genauso grau und nass weiter bei 21 Grad maximal. 16.02 Uhr.
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0: Und da schalten wir euch im Landkreis Ludwigslust-Parchim dazu. Hi.
13: Moin, hier ist der Christian. Ich möchte eine Verkehrsbehinderung melden. Ungeschützter Baum zwischen Sternbeck und Wezin. Kurze der Passin in der Runde der Zone.
0: Okidoki, nehmen wir mit. Also da besonders Vorsicht dann. Und dann haben wir noch Stau und stockenden Verkehr auf folgender Strecke. A20 Richtung Stettin zwischen Neukloster und Krüppelin in der Baustelle 20 Minuten on top. Landkreis Mecklenburgische Seenplatte, ne? Östlich des Müritz-Nationalparks, immer noch Geruchsbelästigung durch Rauchgase. Am besten Fenster und Türen geschlossen halten. Das gilt vor allem im Bereich Kratzeburg, Neustrelitz, Blumenholz und Karpin. Und noch eine Info aus dem Fährverkehr. Aufgrund stürmischer Böen hat die Rügenfähre Stallbrode-Glewitz den Dienst für heute eingestellt. Habt es auf dem Schirm. Die Flitzerblitzer, die stehen A14 Richtung Karstadt, Höhe Platte Berg. Beidseitig sogar. A24 Richtung Hamburg zwischen Zarentin und Gallin. B96 Rügenzubringer Richtung A20 Höhe Rastplatz Rügenblick. Dann Umgehung Samtens Richtung Bergen. Und Ortsausgang Neubrandenburg Richtung Neustrelitz Höhe Opel Autohaus. B103 Warnemünde Ortseingang aus Rostock kommt. Machen Sie Bilder. B105 in Grevesmühlen Höhe Schell auf dem Sandparkplatz und in Lieschow beidseitig. B198 in Hohengüstow Richtung A11. In Duchorow Richtung B109, zwischen Kronsforde und Bliesdorf beidseitig, in Ort Krug Richtung Ludwigslust, zwischen Parum und Dreilützow Höhe Dreilützow Ausbau, zwischen Röbel und Sido machen sie Höhe Schampermühle Fotos, Stralsund, Karl-Marx-Straße und auf dem alten Rügendamm aus Bergen kommend, Wismar, Erwin-Fischer-Straße und Wolgast in der Bahnhofstraße. Habt ihr auch noch was entdeckt? Dann ruft gerne durch. Studio Hotline ist die 0381 49 78 110, denn keiner meldet mehr aktuelle Flitzerblitzer. Ein wunderschönes
14: Hoch die Hände!
15: Wochenende!
0: Wünschen wir euch. Macht euch einen Lenz. Ich bin Christian Renz. Hey, hey!
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52 ist er schon, habe ich gerade mal geguckt. Weltstar Robbie Williams mit Forbidden Road. Gleich hier bei Ost die Welle, Weltstar Shakira mit Waka Waka aus dem WM-Jahr 2010. Morgen Abend dann beim Fußball-WM-Finale in der Halbzeitshow Spanien gegen Argentinien. Vorher machen wir noch Platz für die Purple Disco Machine aus Dresden. Hier ist er zusammen mit Popstar Ostis. Das ist Beat of Your Heart am Samstagnachmittag.

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Vorsicht bitte A11 Richtung Stettin. Da liegen Höhe Penkun Reifenteile auf der Fahrbahn. Vorsicht A11 Richtung Stettin. Da liegen Höhe Penkun Reifenteile auf der Fahrbahn. Fahrt uns da bitte äußerst vorsichtig. Ihr hört Ostseewelle jetzt mit Pascal Le Dublon und Friendships.

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1: Temperaturen um die 22 Grad, dazu gibt es immer wieder einen Wechsel aus Sonne und Wolken, bleibt auch größtenteils trocken, nur der Wind, der kommt recht frisch aus westlichen Richtungen. In Küstennähe sind aber auch stürmische Böen drin, also gut festhalten. In der Nacht dann wechselnd bewölkt und trocken bei Temperaturen um die 13 Grad, nachher zum Morgen hin sind dann aber entlang der Küste schon wieder einzelne kleine Schauer drin. Der Zwei-Tage-Trend, morgen am Sonntag, viele Wolken, wenig Sonne, im Tagesverlauf auch da teils kräftige Schauer und Gewitter bei höchsten 22 Grad. Übermorgen das gleiche in Grün bei 21 Grad maximal. 16.30 Uhr, genau halb fünf. 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A11 Richtung Stettin, Vorsicht, da liegen Höhe Penkun Reifenteile auf der Fahrbahn. Landkreis Ludwigslust-Parchim auf der B104 zwischen Sternberg und Witzin, da liegt Höhe Pastin, ein umgekippter Baum auf der Straße. Bitte umfahren. Weiträumig. Landkreis Vorpommern-Rügen, da habt ihr was? Moin.
11: Marian ist dran. Schönen guten Tag. Liegenbleiber auf der Insel Rügen, Bergen Richtung Berlin, kurz hinterm Kreisverkehr Seeramt.
1: Alles klar, danke dir fürs Melden. Dann Landkreis Mecklenburgische Seenplatte auf der B192 zwischen Sito und Malchow, da gibt es aktuell eine Ölspur und wir bleiben im Landkreis Seenplatte, ne, östlich des Müritz-Nationalparks, Geruchsbelästigung durch Rauchgase, am besten Fenster und Türen geschlossen halten, das gilt im Bereich Kratzeburg, Neustrelitz, Blumholz und Karpin. Und dann haben wir noch eine Info aus dem Fährverkehr. Aufgrund stürmischer Böen hat die Rügenfähre Stalbrode-Glewitz auch den Dienst für heute eingestellt. Die Flitzerblitzer, die stehen A14 Richtung Karstädt, Höhe Platterberg beidseitig, B96 Rügenzubringer Richtung A20, Höhe Rastplatz Rügenblick und Umgehung Samtens Richtung Bergen. B105 in Lischow beidseitig, in Duroro stehen sie Richtung B109, in Ortkrug Richtung Ludwigslust zwischen Röbel und Sito Höhe Schambermühle, Stralsund, Karl-Marx-Straße und auf dem alten Rügendamm aus Bergen kommt. In Wismar machen sie Erwin-Fischer-Straße Fotos und Wolgast in der Bahnhofstraße. Habt ihr auch mal was entdeckt? dann ruft gerne durch. Studio-Hotline ist die 0381 49 78 110, denn keiner meldet mehr aktuelle Flitzerblitzer. Schönen Samstag, macht euch einen Lenz. Ich bin Christian Renz. Yippie, yay, yay.
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Einen schönen Samstagnachmittag wünschen wir euch. 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

0: 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Hoch die Hände, Wochenende. Danke, dass wir euch begleiten dürfen. Machen wir super gerne gleich mit einem 90er Softpop-Hit. I'm Still Waiting von Sascha und Young Dinay. Und vorneweg machen wir Platz für den offiziellen Sommerhit vom letzten Jahr. Golden von Hunter X, EJ und Audrey Nuna. Bleibt bei Ostseewelle, geht rucki zucki weiter. Versprochen.
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10: Spahn tritt nach Debatte um Leihmutterschaft zurück. Situation in Sachen Waldbrand im Müritz-Nationalpark bleibt angespannt. Guten Tag, ich bin Imme Kasten. Jens Spahn tritt in der Leihmutter-Affäre als Unionsfraktionschef zurück. Das hat er in einem Schreiben mitgeteilt. Zuletzt war der Druck immer größer geworden. Auch Kanzler Merz soll ihn zu dem Schritt aufgefordert haben. Leihmutterschaft in Deutschland ist verboten. Die CDU hatte ihre Haltung dazu erst vor kurzem bekräftigt. Im Müritz-Nationalpark bleibt die Lage beim Waldbrand angespannt. Das Feuer ist auf etwa 380 Hektar begrenzt und derzeit eingekesselt. Rund 370 Einsatzkräfte sind aktuell im Einsatz. Unterstützt werden sie unter anderem von Spezialkräften aus Niedersachsen und Bundeswehrhubschraubern. Der Landkreis Mecklenburgische Seenplatte bittet Urlauber, das Waldbrandgebiet weiträumig zu meiden. Wegen der anhaltenden Trockenheit und fehlendem Regen bleibt die Gefahr bestehen, heißt es. Bundeswirtschaftsministerin Reiche rudert bei ihren umstrittenen Plänen für die neuen Energiegesetze zurück. Neue Anlagen sollen bei Netzengpässen nicht mehr entschädigungslos abgeschaltet werden. Kleine Solaranlagen sollen weiter aus der Förderung fallen, aber mit längeren Übergangsfristen. Kleines Finale oder Spiel um die goldene Ananas. Im Spiel um Platz 3 treffen bei der WM heute Frankreich und England aufeinander. Dem Gewinner winkt ein höheres Preisgeld und die WM-Bronzemedaille. Anstoß ist um 23 Uhr unserer Zeit. 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Und jetzt das Wetter.
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0: 20 Grad in Bad Doberan am Wasserturm, Mellenthin am Wasserschloss sind es 21. Dazu gibt es immer wieder einen Mix aus Sonne und Wolken. Im Großen und Ganzen ist und bleibt es auch trocken, nur der Wind, der kommt recht frisch aus westlichen Richtungen. In Küstennähe kann es auch mal ein paar stürmische Böen geben. In der Nacht bleibt es dann vorerst noch wechselnd bewölkt und trocken bei Temperaturen um die 13 Grad. Sonntagmorgen sind dann aber schon wieder einzelne kleine Schauer drin. Apropos Sonntagmorgen, wir schauen auf den Zwei-Tage-Trend. Morgen selbst am Tage mehr Wolken als Sonne, auch teils kräftige Schauer und Gewitter bei höchstens 22 Grad. Übermorgen keine Änderung in Sicht, es geht genauso grau und nass weiter bei 21 Grad maximal. 17.03 Uhr gleich, Ostseewelle hier mit dem besten Verkehrsservice für unser Land. A20 Richtung Lübeck, zwischen Lübeck-Genin und Kreuz-Lübeck, da liegt eine Kiste auf der Fahrbahn, Vorsicht bitte. Landkreis Mecklenburgische Seenplatte auf der B192 zwischen Sito und Malchow, da haben wir eine Ölspur. Und östlich des Müritz-Nationalparks weiterhin Geruchsbelästigung durch Rauchgase. Am besten Fenster und Türen geschlossen halten. Das betrifft vor allem den Bereich Kratzeburg, Neustrelitz, Blumenholz und Karpin. Und dann haben wir noch eine Info aus dem Fährverkehr. Aufgrund stürmischer Böen hat die Rügenfähre Stallbrode-Glewitz den Dienst für heute eingestellt. Habt es auf dem Schirm. Die Flitzerblitzer, die stehen jetzt A14 Richtung Karstädt, Höhe Platterberg beidseitig. A24 Richtung Hamburg zwischen Zarentin und Galin. B96 Rügenzubringer Richtung A20, Höhe Rastplatz-Rügenblick und Umgehung Samtens Richtung Bergen. B103 Ortseingang Warnemünde aus Rostock kommt, stehen sie. B105 in Grevesmühlen, Höhe Schell auf dem Sandparkplatz in Lieschow beidseitig. Und B105 Richtung Rostock zwischen Abfahrt Hagebück und Nantrow. B198 in Hohengüstow machen sie Richtung A11 Fotos, in Durerow Richtung B109. Zwischen Kronsvorde und Bliestorf beidseitig, zwischen Parum und Dreilützow, Höhe Dreilützow Ausbau. Zwischen Röbel und Sito, Höhe Schampermühle, Stralsund, Karl-Marx-Straße und dann noch eine auf dem alten Rügendamm aus Bergen kommt, Wismar, Erwin-Fischer-Straße und Wolgast in der Bahnhofstraße. Habt ihr auch noch was entdeckt? Na dann gerne her damit. Studio Hotline ist die 0381 49 78 110. Denn keiner meldet mehr aktuelle Flitzerblitzer. Schönen Samstag, schönes
12: Hoch die Hände!
13: Wochenende!
0: Macht euch einen Lenz, ich bin Christian Renz. Hey, hey!
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gleich. Wie versprochen, Sascha und Young Dine mit I'm Still Waiting aus den 90ern. Vorher haben wir noch was Cooles, Aktuelles von Glockenbach und Norma Jean Martin am Start. Das ist Anthem bei Ostseewelle.

In unsere knallrote Ostseewelle-App hat sich Lydia aus Güstrow gerade reingeklickt. Sie ist mit Sohnemann Tim gerade auf dem Weg zum Geburtstag und wollen auf der Fahrt gerne was von Sia hören. Haben sich beide für Never Give Up entschieden. Sollt ihr bekommen, wenn auch ihr euren ganz persönlichen Lieblingshit mal hier bei uns hören wollt, dann klickt doch einfach auch mal rein. Ihr hört es geht ganz fix bei uns. Schönen Samstag.

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8: Schauen wir doch mal aufs Wochenendwetter hier bei Ostseewelle. Und da haben wir aktuell um die 22 Grad. Viele Wolken jetzt mit dabei, nur noch ein bisschen Sonne am Start. Es bleibt aber größtenteils trocken bei einem frischen bis starken Wind aus West. In Küstennähe müssen wir auch mit ein paar stürmischen Böen rechnen. In der Nacht bleibt es wechselnd bewölkt und trocken bei Temperaturen um die 13 Grad. Erst zum Morgen hin sind dann schon wieder entlang der Küste einzelne kleine Schauer drin. Der Zwei-Tage-Trend, morgen am Sonntag, viele Wolken, wenig Sonne nur. Im Tagesverlauf dann auch da, kräftige Schauer und Gewitter bei höchstens 22 Grad. Übermorgen, ja, das gleiche in Grün bei 21 Grad maximal. 17.30 Uhr, halb sechs.
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8: Landkreis Mecklenburgische Seenplatte, östlich des Müritz-Nationalparks, weiterhin Geruchsbelästigung durch Rauchgase. Am besten Fenster und Türen geschlossen halten. Das gilt vor allem im Bereich Kratzeburg, Neustrelitz, Blumenholz und Karpin. Dann haben wir noch eine Info aus dem Fährverkehr. Nur aufgrund stürmischer Böen hat die Rügenfähre Stallbrode-Glewitz den Dienst für heute eingestellt. Nur, dass ihr Bescheid wisst. Die Flitzerblitzer, die stehen auch bei Wind und Wetter. A14 Richtung Karstadt, Höhe Platerberg beidseitig. A24 Richtung Hamburg zwischen Zarrentin und Galin. B96 Rügenzubringer Richtung Autobahn, Höhe Rastplatz Rügenblick und Umgehung Samtens stehen sie Richtung Bergen. B103 Ortseingang Warnemünde aus Rostock kommt. B105 in Grevesmühlen, Höhe Schell auf dem Sandparkplatz. In Lieschow beidseitig und Richtung Rostock zwischen Abfahrt Hagebück und Nantrow. B198 in Hohengöstow machen sie Richtung A11 Bilder. In Duchero Richtung B109. Zwischen Kronsforde und Bliestorf beidseitig. Zwischen Parum und Dreilützow Höhe Dreilützow Ausbau. Zwischen Rübel und Sito machen sie Höhe Schampermühle Bilder. Stralsund, Karl-Marx-Straße und auf dem alten Rügendamm aus Bergen kommt. Wismar, Erwin-Fischer-Straße und Wolgast in der Bahnhofstraße. Habt ihr auch noch was entdeckt? Dann ruft gerne durch. Studio Hotline ist die 0381 49 78 110. Wenn keiner meldet mehr, aktuelle Flitzerblitzer. Schönen Samstagnachmittag. Macht euch einen Lenz. Ich bin Christian Renz. Ahoi.
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0: gleich nach Nachrichten, Wetter und dem besten Verkehrsservice für unser Land. Camaro mit dem Sommerhit Farm Like You aus den 2000ern und frischen Dancefloor-Beats servieren wir euch mit Turn the Lights Off von Kato und John. Das ist der Samstagabend dann gleich hier bei Ostseewelle mit der meisten Musik, mit allen aktuellen Hits. Gern dranbleiben.
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9: Spahn tritt in Debatte um Leihmutterschaft zurück. Spiel um Platz 3 bei der WM. Guten Abend, ich bin Imme Kasten. Die Leihmutter-Affäre hat jetzt zum Rücktritt von Jens Spahn als Unionsfraktionschef geführt. Kanzler Merz hat den Schritt als richtig und unvermeidlich bezeichnet. Spahn und sein Mann waren in den USA mit Hilfe einer Leihmutter Eltern geworden. In Deutschland ist das Verfahren verboten. Bundeswirtschaftsministerin Reiche rudert bei ihren umstrittenen Plänen für die neuen Energiegesetze zurück. Neue Anlagen sollen bei Netzengpässen nicht mehr entschädigungslos abgeschaltet werden. Kleine Solaranlagen sollen weiter aus der Förderung fallen, aber mit längeren Übergangsfristen. Beim Waldbrand im Müritz-Nationalpark gibt es weiter keine Entwarnung. Das Feuer breitet sich weiter aus. Rund 360 Feuerwehrleute kämpfen gegen die Flammen. Der Landkreis Mecklenburgische Seenplatte bittet Urlauber darum, das Gebiet weiträumig zu umfahren. Kleines Finale oder Spiel um die goldene Ananas. Im Spiel um Platz 3 treffen bei der WM heute Frankreich und England aufeinander. Dem Gewinner winkt ein höheres Preisgeld und die WM-Bronzemedaille. Anstoß ist um 23 Uhr unserer Zeit. 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Und jetzt das Wetter.
0: Und dann müssen wir in Grimm am Wasserturm 20 Grad, Anklam am Pulverturm 21. Ansonsten viele dicke Wolken mit dabei, wenig Abendsonne aktuell, im Großen und Ganzen aber trocken. Der Wind frisch bis stark aus westlichen Richtungen, an der Küste auch mal ein bisschen stürmischer. In der Nacht bleibt es vorerst wechselnd bewölkt und trocken bei Temperaturen zwischen 15 und 11 Grad. Sonntagmorgen sind dann aber schon wieder einzelne kleine Minischauer drin. Der Zwei-Tage-Trend, der sieht nicht wirklich besser aus. Morgen tagsüber viele Wolken, wenig Sonne, teils auch kräftige Schauer und Gewitter bei höchsten 22 Grad. Übermorgen geht's genauso grau und nass weiter, bei 21 Grad maximal. 18 Uhr 3 gleich, Ostseewelle hier mit dem besten Verkehrsservice für unser Land. Landkreis Mecklenburgische Seenplatte, östlich des Müritz-Nationalparks. Ne, Geruchsbelästigung durch Rauchgase, am besten Fenster und Türen geschlossen halten. Das gilt für den Bereich Kratzeburg, Neustrelitz, Blumholz und Karpin. Und dann noch die Info aus dem Fährverkehr. Aufgrund stürmischer Böen hat die Rügenfähre Stallbrode-Glewis den Dienst für heute eingestellt. Die Flitzerblitzer, die stehen jetzt A14 Richtung Karstadt, Höhe Platerberg, beidseitig. A24 Richtung Hamburg zwischen Zarentin und Galin. B96 Rügenzubringer Richtung A20, Höhe Rastplatz-Rügenblick und Umgehung Samtens Richtung Bergen. B103 Ortseingang Warnemünde aus Rostock kommen stehen sie. B105 in Grevesmühlen, Höhe Schell auf dem Sandparkplatz. In Lieschow beidseitig und Richtung Rostock zwischen Abfahrt Hagebück und Nantrow. B198 in Hohengüstow Richtung A11. In Ducherow machen sie Richtung B109 Bilder. Zwischen Kronsvorde und Bliestorf beidseitig. Zwischen Parum und Dreilützow Höhe Dreilützow Ausbau. Zwischen Röbel und Sito stehen sie Höhe Schampermühle. Stralsund, Karl-Marx-Straße. In Wismar, Erwin-Fischer-Straße und Wolgast in der Bahnhofstraße. Habt ihr auch noch was auf dem Zettel? Dann gerne her damit. Studio-Hotline ist die 0381 49 78 110. Denn keiner meldet mehr aktuelle Flitzerblitzer. Schönen Samstagabend. Macht euch einen Lenz. Ich bin Christian Renz. Hey, hey.
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0: Gleich hier bei Ostseewelle. Camaro mit einem Klassiker aus den 2000ern. Farben Like You. Vorhabt ihr noch was auf der 0381 49 78 110? Moinsen, der Krische hier, wer ist denn dran?
1: Ja, hallöchen, hier ist Anja aus Prenzlau.
0: Hallöchen, was kann ich für dich tun?
1: Ich würde gern meinen Freund grüßen auf der Arbeit. Ja, der ist beim Dreschen und kann leider heute beim Grillabend nicht dabei sein.
0: Ach Gott, wie heißt er? Was macht er? Wo ist er?
1: Er heißt Silvio und drescht in der Uckermark. Mhm. Und wir denken ganz fest an ihn.
0: Na super. Was drischt er denn so? Was holt er denn vom Acker?
1: Heute den Raps.
0: Ah, okay. Na dann, hoffentlich ist der Gruß angekommen, denn liebe Grüße sind ausgerichtet und dann wünschen wir euch trotzdem einen schönen Abend. Und wenn er nachher nach Hause kommt, lasst ihn eine Wurst übrig.
1: Dankeschön, bis dahin.

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1: Martin Garrix und Ed Sheeran mit Repeat It.

0: einen auffallend guten Abend wünschen wir euch mit Ostseewelle. Vielleicht seid ihr ja auch gerade im Garten und grillt fleißig. Lasst euch die Würste oder das Nackensteak schmecken. Von uns gibt's die meiste Musik mit allen aktuellen Hits dazu. Da können wir uns gleich auf Popstar Shakira mit dem 2000er Kulthit Whenever, Wherever freuen. Und den Anfang macht der gute Michael Schulte mit seinem aktuellen Charthit 5 AM. Wenn ihr das nicht verpassen wollt, einfach dranbleiben.
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0: Und zack, die Bohne, sind wir schon wieder zurück hier bei Ostseewelle mit dem Blick aufs Abendwetter. Und ja, ist okay. Temperaturtechnisch liegen wir um die 21 Grad. Aber viele Wolken mit dabei, wenig Abendsonne hier und da. Bleibt aber größtenteils trocken. Der Wind, der kommt recht frisch aus westlichen Richtungen. In Küstennähe kann es auch noch mal ein bisschen stürmischer werden. Wir schauen mal in die Nacht. Da bleibt es dann wechselnd bewölkt und trocken bei Temperaturen um die 13 Grad. Aber zum Morgen hin sind dann entlang der Küste schon wieder einzelne kleine Schauer drin. Und der Zwei-Tage-Trend sieht nicht wirklich viel besser aus. Morgen am Sonntag viele Wolken, kaum Sonne. Im Tagesverlauf dann auch da teils wirklich kräftige Schauer und Gewitter bei höchstens 22 Grad. Übermorgen am Montag das gleiche in Grün bei 22 Grad maximal. 18.32 Uhr, Ostseewelle hier mit dem besten Verkehrsservice für unser Land. Landkreis Mecklenburgische Seenplatte, da haben wir östlich des Müritz-Nationalparks immer noch Geruchsbelästigung durch Rauchgase. Am besten Fenster und Türen geschlossen halten. Das gilt für den Bereich Kratzeburg, Neustrelitz, Blumholz und Karpin. Dann haben wir die Flitzerblitzer. Die stehen A14 Richtung Karstadt, Höhe Platerberg, beidseitig. A24 Richtung Hamburg zwischen Zarentin und Gallin. B96 Rügen zur Bringer Richtung A20, Höhe Rastplatz Rügenblick und Umgehung Samtens Richtung Bergen. B103 Ortseingang Warnemünde aus Rostock kommt. B105 in Grevesmühlen, Höhe Schell auf dem Sandparkplatz. In Lieschow beidseitig und Richtung Rostock zwischen der Abfahrt Hageböck und Nantrow. B198 in Hohengüstow machen sie Richtung A11 Bilder, in Duchorow Richtung B109. Dann zwischen Kronsvorde und Bliestorf beidseitig, zwischen Parum und Dreilützow, Höhe Dreilützow Ausbau, zwischen Röbel und Sito, Höhe Schampermühle. In Stralsund haben sie sich in der Karl-Marx-Straße hingestellt, in Wismar Erwin-Fischer-Straße und Wolgast in der Bahnhofstraße. Habt ihr auch noch was? Dann her damit. Studio-Hotline ist die 0381 49 78 110, denn keiner meldet mehr aktuelle Flitzerblitzer. Schönen Samstagabend, ihr Lieben. Macht euch einen Lenz. Ich bin Christian Renz. Yippie-yay.
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0: aus den 80ern von Peter Gabriel hier bei Ostseewelle. Gleich noch vor euch am Start die Purple Disco Machine mit Dopamin. Vorschalten wir euch dazu auf der 0381 49 78 110. Wer ist denn dran? Hallöchen.
1: Hallo, hier ist Anne. Habt ihr schon den Unfall zwischen Schwan und Ziesendorf? Da geht's nur einspurig dran vorbei. Bitte dort vorsichtig fahren.
0: Anne, haben wir auf jeden Fall jetzt mit dabei. Anne, ist denn auch Feuerwehr-Rettungsdienst schon vor Ort oder wie ist der Stand
1: Polizei
0: der Dinge?
1: Polizei ist vor Ort, ja, ist abgesichert.
0: Okay, und die kümmern sich dann auch um die Weiterfahrt und die leiten dran wahrscheinlich vorbei dann, ne? Okay.
1: Ganz genau.
0: Anne, ich danke dir und dir ein schönes hoch die Hände.
1: Wochenende. Ciao.
0: Ciao. Gleich für euch am Start, Teddy Swims mit Mr. Know-It-All. Ganz brandneu. Vor, wie versprochen, die Purple Disco Machine.

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10: Ich bin Thomas Brockt. Bundeskanzler Merz hat den Rücktritt des Unionsfraktionsvorsitzenden Spahn als richtig und unvermeidlich bezeichnet. Glaubwürdigkeit sei in der Politik das höchste Gut. Er danke Jens Spahn für die Zusammenarbeit, teilte Merz mit. Er hatte Spahn zuvor in seiner Funktion als CDU-Chef zum Rücktritt aufgefordert. Spahn war unter Druck geraten, weil er und sein Mann die Hilfe einer Leihmutter in den USA in Anspruch genommen hatten.
11: In seinem Rücktrittsschreiben sagt Jens Spahn, ihm sei bewusst geworden, dass sein persönliches Glück, gemeinsam mit seinem Mann eine Familie zu gründen und Vater zu werden, nicht vereinbar sei mit seinem politischen Amt. Spahn gibt auch zu, die Folgen seiner Entscheidung falsch eingeschätzt zu haben. Der Spagat zwischen seiner privaten Entscheidung und der Erwartung an ihn als Fraktionschef der Union sei, so Spahn, größer geworden, als er erwartet hätte. Ronny Tochau, Nachrichtenredaktion.
10: Nach der Attacke auf einen Bahnmitarbeiter, der aus einem fahrenden Zug stürzte und schwerst verletzt wurde, hat die Staatsanwaltschaft Haftbefehl gegen einen 36-Jährigen beantragt. Was dem Mann zur Last gelegt wird, ist noch offen. Im Raum stehen nach früheren Angaben der Staatsanwaltschaft ein versuchtes Tötungsdelikt oder gefährliche Körperverletzung. Der Beschuldigte soll bei einer Ticketkontrolle gestern Abend in eine gewaltsame Auseinandersetzung mit dem 26 Jahre alten Sicherheitsmann der Bahn verwickelt gewesen sein. Vor dem großen Finale zwischen Spanien und Argentinien geht es heute erst einmal um den Trostpreis. Bei der Fußball-WM kämpfen am Abend England und Frankreich um den dritten Platz. Das kleine Finale wird um 23 Uhr deutscher Zeit in Miami angepfiffen.
12: England gegen Frankreich. Viele hätten sich diese Partie sicher auch als Finale gewünscht. Niemand von uns oder den Franzosen will dieses Match spielen, sagte ein enttäuschter Thomas Tuchel nach dem Aus im Halbfinale. Englands Trainer steht unter Druck. Bei einer erneuten Pleite dürfte die Kritik an ihm noch größer werden. Die Franzosen sind motiviert. Sie wollen Trainer Deschamps zum Abschied einen Sieg schenken. Thomas Bremser, Redaktion.
10: Titelverteidiger Tadej Pogacar hat die schwere Vogesen-Etappe bei der Tour de France gewonnen und sein gelbes Trikot gefestigt. Der Slowene siegte in Le Martstein im Alleingang mit mehr als einer halben Minute Vorsprung auf seinen Teamkollegen Isaac del Toro aus Mexiko. Der deutsche Hoffnungsträger Florian Lipowitz fuhr auf den 7. Platz und verbesserte sich in der Gesamtwertung auf Rang 6.
7: Und dann schauen wir doch mal auf Sonntagabendwetter hier bei Ostseewelle. Und da messen wir in Upal an der Autobahnmeisterei. Aktuell 20 Grad und Glockenhang am Freilichtmuseum 21. Ja, jetzt am Abend viele dicke Wolken mit dabei. Kaum noch Abendsonne vorhanden, aber größtenteils trocken. Der Wind, der kommt recht frisch aus westlichen Richtungen. An der Küste kann es auch mal ein bisschen stürmischer werden. In der Nacht bleibt es noch vorerst wechselnd bewölkt und trocken bei Temperaturen um die 13 Grad. Aber Sonntagmorgen sind dann schon wieder einzelne kleine Minischauer drin. Der Zwei-Tage-Trend, morgen am Sonntag tagsüber viele Wolken, kaum Sonne, immer wieder teils kräftige Schauer und Gewitter bei höchsten 22 Grad. Übermorgen am Montag geht es dann genauso wechselhaft weiter bei 21 Grad maximal. 19.03 Uhr, Ostseewelle hier mit dem besten Verkehrsservice für unser Land. Und da schauen wir in den Landkreis Rostock. Da gab es einen Unfall zwischen Schwan und Ziesendorf. Polizei ist vor Ort und leitet euch dran vorbei. Landkreis Mecklenburgische Seenplatte, östlich des Müritz-Nationalparks, immer noch wieder Geruchsbelästigung durch Rauchgase. Da wird immer noch gelöscht. Am besten Fenster und Türen geschlossen halten. Das gilt vor allem für den Bereich Kratzeburg, Neustrelitz, Blumholz und Karpin. Die Flitzerblitzer, die stehen A14 Richtung Karstadt, Höhe Platerberg beidseitig, B96 Umgehung Sandens Richtung Bergen, B103 Ortseingang Warnemünde aus Rostock kommt, B105 in Lieschow beidseitig und Richtung Rostock zwischen Abfahrt Hagebök und Nantrow. In Duchero machen sie Richtung B109 Bilder, dann zwischen Röbel und Sito Höhe Schampermühle, Stralsund, Karl-Marx-Straße, in Wismar Erwin-Fischer-Straße und Wolgers in der Bahnhofstraße. Habt ihr auch noch was entdeckt? Dann ruft gerne durch. Studio-Hotline ist die 0381 49 78 110. Denn keiner meldet mehr aktuelle Flitzerblitzer. 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
7: Macht euch einen Lenz. Ich bin Christian Renz. Hey, hey!
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Basis. Musik aus Berlin von Alle Farben. Gleich noch wird's richtig schön sommerlich. Aus den 90ern haben wir Kadia Nye mit dabei. Summer Dreaming kennen wir alle, auch unter Bacardi Feeling. Vorher gibt's aktuellen Pop von Shooting Star Samba. Auch wenn zeitlich gerade nicht passt, aber hier ist er mit seiner aktuellen Single 12 to 12. Schönen Samstagabend, ihr Lieben.

Suse von der Insel Pöhl ist gerade auf dem Weg nach Rostock mit einer Freundin, wollen noch irgendwo was essen gehen, haben sich über unsere kostenlose Gratis-Ostseewelle-App reingeklickt, wollen auf der Fahrt nach Rostock gerne was Schönes von Fastboy und Klock Klock hören. Ha. Wenn ich hier bei Ostseewelle, bekommt ihr natürlich mit Born Again. Schönen Samstagabend und lasst es euch nachher schmecken.

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8: Temperaturtechnisch um die 20 Grad aktuell am Samstagabend. Viele Wolken mit dabei, kaum noch Sonne hier da und zu sehen. Ansonsten aber trocken, das bleibt dann auch in der Nacht erstmal so, bis zum Morgen hin. Dann aber auch schon wieder einzelne kleine Schauer in der Küstenregion. Dazu wechseln bewölkt bei nächtlichen Temperaturen so um die 13 Grad. Der Zwei-Tage-Trend, morgen viele Wolken, wenig Sonne im Tagesverlauf, teils kräftige Schauer und Gewitter bei höchstens 22 Grad übermorgen. Wiederholen wir das Ganze bei 21 Grad maximal. 19.30 Uhr, genau halb acht, Ostseewelle hier mit dem besten Verkehrsservice für unser Land. Landkreis Rostock, da gab es einen Unfall zwischen Schwan und Ziesendorf. Polizei vor Ort und leitet langsam dran vorbei. Die Flitzerblitzer, die stehen A14 Richtung Karstadt, Höhe Platerberg beidseitig. A24 Richtung Hamburg zwischen Zarentin und Gallin. B105 in Grevesmühlen, Höhe Schell auf dem Sandparkplatz, in Lieschow beidseitig und Richtung Rostock zwischen der Abfahrt Hagebück und Nantrow. In Ducherow Richtung B109 zwischen Kronsforde und Blissdorf beidseitig. Zwischen Röbel und Sito, Höhe Schampermühle. Stralsund machen sie in der Karl-Marx-Straße ein paar Bilder. Wismar, Erwin-Fischer-Straße und Wolgast in der Bahnhofstraße. Habt ihr auch noch was entdeckt? Dann ruft gerne durch. Studio-Hotline ist die 0381 49 78 110, denn keiner meldet mehr. Aktuelle Flitzerblitzer. Schönen Samstagabend, macht euch einen Lenz. Ich bin Christian Renz. Hey, hey.
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Jawohl, von den 90ern zurück in die Gegenwart. Ihr wisst, hier bei Ostseewelle entdecken wir auch immer gemeinsam die brandneuen Hits. Und die haben wir so auf jeden Fall einen mit zwei absoluten Megastars. Queen of Pop Madonna zusammen mit Popstar Sabrina Carpenter. Die beiden im Duett habe ich dieses Jahr auch nicht auf meiner Bingo-Karte gehabt. Haben sie auf jeden Fall einen super Song rausgehauen. Und den gibt es jetzt hier bei Ostseewelle am Samstagabend. Das ist Bring Your Love.

0: Legendenmusik hier bei Ostseewelle. Bono von U2 mit With or Without You aus den 80ern. Und gleich ist es endlich wieder soweit. 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
3: Ich bin Thomas Brockt. Der geplante ruhige Start in die politische Sommerpause endet mit einem Knall. Nach immer größerem Druck aus den eigenen Reihen wegen seiner Vaterschaft mit Hilfe einer Leihmutter hat Jens Spahn seinen Rücktritt vom Posten des Unionsfraktionschefs erklärt. Auch nach Aufforderung durch Bundeskanzler Friedrich Merz.
4: Jens Spahn war durchaus ein Rivale und potenzieller Nachfolger von Kanzler Merz und hat schon einige kritische Momente durchgestanden. Die geplatzte Richterwahl, ein Rentenstreit in der Union, die Corona-Masken-Affäre. Zu Fall bringt den politischen Aufsteiger nun eine persönliche Familienentscheidung. Durch Spahns Rücktritt hat Kanzler Merz das Problem, vielleicht aber auch die Chance für einen personellen Umbau. Denn ein Kandidat für Spahns Nachfolge wäre Kanzleramtschef Thorsten Frey, der als Merz loyal gilt, viel Erfahrung hat mit Parlament und Fraktionen, im Kanzleramt aber eher als fehlbesetzt gilt. Ronny Thorau, Nachrichtenredaktion.
3: Nach der Attacke auf einen Bahnmitarbeiter, der aus einem fahrenden Zug stürzte und in Lebensgefahr schwebt, ist ein 36-jähriger Fahrgast wieder auf freiem Fuß. Gegen den Mann war Haftbefehl wegen gefährlicher Körperverletzung beantragt worden. Das Amtsgericht lehnte das aber ab. Der 36-Jährige war schon früher wegen Gewaltdelikten strafrechtlich in Erscheinung getreten und nur auf Bewährung frei. Er soll bei dem Vorfall gestern Abend betrunken und bei einer Ticketkontrolle in eine gewaltsame Auseinandersetzung mit dem Bahnsicherheitsmann verwickelt gewesen sein. Vor dem großen Finale zwischen Spanien und Argentinien geht es heute erst einmal um den Trostpreis. Bei der Fußball-WM kämpfen am Abend England und Frankreich um den 3. Platz.
5: England gegen Frankreich. Viele hätten sich diese Partie sicher auch als Finale gewünscht. Niemand von uns oder den Franzosen will dieses Match spielen, sagte ein enttäuschter Thomas Tuchel nach dem Aus im Halbfinale. Englands Trainer steht unter Druck. Bei einer erneuten Pleite dürfte die Kritik an ihm noch größer werden. Thomas Bremser, Redaktion.
3: Titelverteidiger Tadej Pogacar hat die schwere Vogesen-Etappe bei der Tour de France gewonnen und sein gelbes Trikot gefestigt. Der Slowene siegte in Le Marchstein im Alleingang mit mehr als einer halben Minute Vorsprung auf seinen Teamkollegen Isaac del Toro aus Mexiko. Der deutsche Hoffnungsträger Florian Lipowitz fuhr auf den 7. Platz und verbesserte sich in der Gesamtwertung auf Rang 6.
0: Dann schauen wir doch mal aufs Wetterchen hier bei Ostseewelle und da messen wir an der Tauchgondel in Sings 20 Grad im Affenwald. Am Affenwald in Malchow haben wir 20 Grad. Jetzt am Abend und in der Nacht bleibt es vorerst noch wechselnd bewölkt und auch trocken. Temperaturen in der Nacht liegen dann so zwischen 15 und 11 Grad. Am Sonntagmorgen sind dann aber auch schon wieder einzelne kleine Minischauer drin. Wir schauen mal auf den Zwei-Tage-Trend. Morgen mehr Wolken als Sonne. Tagsüber teils kräftige Schauer und Gewitter bei höchstens 22 Grad. Übermorgen geht es dann genauso grau und nass weiter bei 21 Grad maximal. 20:03 auf der Uhr haben wir. Ostseewelle hier mit dem besten Verkehrsservice für unser Land und da ist soweit alles frei. Gute Fahrt. Die Flitzerblitzer, die stehen A14 Richtung Karstadthöhe, Platerberg beidseitig. B96 Rügenzubringer, Umgehung Samtens Richtung Bergen. B103 Ortseingang Warnemünde aus Rostock kommt. Dann B105 in Grevesmühlenhöhe der Schell auf dem Sandparkplatz und Richtung Rostock zwischen Abfahrt Hagebüg und Nantrow. Zwischen Kronsvorde und Bliesdorf beidseitig. Zwischen Parum und Drei-Lützow Höhe Drei-Lützow Ausbau. Zwischen Röbel und Sito Höhe Schampermühle. In Stralsund Karl-Marx-Straße und Wismar Erwin-Fischer-Straße.
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0: Ich bin Diana Kramer. Am Ende war der Druck doch zu groß. Jens Spahn tritt angesichts der Debatte um seine Elternschaft mithilfe einer Leihmutter in den USA als Unionsfraktionschef zurück. Das hat Spahn den Mitgliedern der Fraktion in einem Schreiben mitgeteilt. Zuvor war bekannt geworden, dass Bundeskanzler Merz Spahn zum Rücktritt aufgefordert hatte.
1: In seinem Rücktrittsschreiben sagt Jens Spahn, ihm sei bewusst geworden, dass sein persönliches Glück, gemeinsam mit seinem Mann eine Familie zu gründen und Vater zu werden, nicht vereinbar sei mit seinem politischen Amt. Spahn gibt auch zu, die Folgen seiner Entscheidung falsch eingeschätzt zu haben. Der Spagat zwischen seiner privaten Entscheidung und der Erwartung an ihn als Fraktionschef der Union sei, so Spahn, größer geworden, als er erwartet hätte. Spahns Amt übernimmt bis zur Wahl eines Nachfolgers zunächst sein Stellvertreter, CSU-Landesgruppenchef Alexander Hoffmann. Ronny Thorau, Berlin.
0: Vor dem Hintergrund der anhaltenden Proteste gegen die Entlassung von Verteidigungsminister Fedorow hat der ukrainische Präsident Zelensky angekündigt, dass bezüglich der Armee Entscheidungen ausgearbeitet würden. Details nannte er aber nicht. Zeitgleich demonstrierten in der ukrainischen Hauptstadt Kiew und anderen Städten erneut Tausende, vor allem junge Menschen, gegen Fedorows Entlassung. Beim Ticketbuchen für Urlaubsflüge ist es oft eine knifflige Frage. Können der kleine Rollkoffer und die Tasche mit an Bord und kostet das extra? Verbraucherschützer kritisieren verwirrende Regeln und fordern Klarheit.
2: Angemessenes Handgepäck darf man kostenlos mit ins Flugzeug nehmen, betont Ramona Popp, die Chefin des Bundesverbandes der Verbraucherzentralen. Problem, es ist nicht geklärt, was genau angemessen bedeutet. Für die Fluggesellschaften ist das mal ein Rucksack, mal nur eine Handtasche oder ähnliches. Damit das aufhört, hat die Verbraucherzentrale gegen mehrere Fluggesellschaften geklagt, so Popp. Ihr Tipp bis zur Klärung, beim Buchen aufs Kleingedruckte achten und Handgepäck vor dem Abflug nachmessen. Thomas Thonfeld, Nachrichten. Redaktion.
0: Die Vereinigten Arabischen Emirate fordern im Nahostkonflikt angesichts der jüngsten Eskalation ein sofortiges Ende der Feindseligkeiten sowie eine rasche Rückkehr an den Verhandlungstisch. Ohne die Kriegsparteien USA und Iran namentlich zu erwähnen, mahnte das Außenministerium auf der Plattform X einen sofortigen Stopp der Eskalation und äußerste Zurückhaltung an. Ein Abgleiten der Region in ein neues Ausmaß an Gewalt und Instabilität müsse verhindert werden.
3: Schönen Start in den Sonntag wünschen wir euch. Ostseewelle hier mit dem Blick aufs Wetterchen. Und da ist es vorerst wechselnd bewölkt und auch trocken bei aktuellen Temperaturen zwischen 15 und 11 Grad. Ja, heute Sonntagmorgen sind dann aber auch schon wieder einzelne kleine Schauer drin. Wir schauen mal auf den Sonntag generell. Der bleibt heute eher bewölkt. Wenig Sonne, tagsüber auch da teils kräftige Schauer und Gewitter bei höchstens 22 Grad. Der Zwei-Tage-Trend. Morgen am Montag geht es dann genauso grau und nass weiter bei 21 Grad. Übermorgen am Dienstag sieht es dann schon wieder sommerlich aus. Oft sonnig und trocken bei 24 Grad maximal.
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1: Ich bin Diana Kramer. Am Ende ging alles ganz schnell. Am Mittwoch hatte Unionsfraktionschef Jens Spahn bekannt gemacht, dass er und sein Ehemann Eltern geworden sind durch eine Leihmutter in den USA. Was folgte, war eine Debatte über Moral und Parteilinie. Denn in Deutschland ist Leihmutterschaft verboten. Die CDU lehnt eine Legalisierung ab und Spahn selbst hatte diesen Kurs verteidigt. Dass er für sein privates Glück diesen Schritt nun im Ausland vollzog, sorgte für massive öffentliche und parteiinterne Kritik. Gestern nun der Rücktritt. Unionskollegen und Oppositionspolitiker sprechen von einem richtigen Schritt. AfD-Chefin Alice Weidel im ZDF.
2: Man kann nicht gegen ein Gesetz stimmen, gegen die Leihmutterschaft und dieses Gesetz dann selbst privat unterlaufen. Also damit haben Sie eigentlich jede politische Glaubwürdigkeit verspielt.
1: Die Bundesvorsitzende der AfD, Alice Weidel. Bundeskanzler Merz will nun, dass über eine Nachfolge für Spahn möglichst noch im Juli entschieden wird. Bis dahin übernimmt den Posten vorübergehend CSU-Landesgruppenchef Alexander Hoffmann. Nach einer Attacke auf einen Bahnmitarbeiter ist ein 36-Jähriger wieder auf freiem Fuß. Das Amtsgericht lehnte den Erlass eines Haftbefehls gegen den Mann ab.
3: Der Beschuldigte soll betrunken gewesen sein. Als sein Ticket kontrolliert wurde, kam es zum Streit und dann zu Gewalt, als Sicherheitsbeamte dazugerufen wurden. Ein Sicherheitsmann der Bahn flog heftig gegen die Tür des Zuges, der mit 120 Stundenkilometern unterwegs war. Die Tür wurde offenbar aus der Verankerung gerissen und der Mann stürzte hinaus. Sein Zustand soll nach wie vor kritisch sein. Ermittelt wird jetzt nicht nur, was bei der Prügelei geschah, sondern auch, warum sich die Tür öffnete und ob dabei ein Sicherheitsmann vorlag. Thomas Brock, Redaktion.
1: Das US-Außenministerium ruft amerikanische Staatsbürgerinnen und Staatsbürger wegen der verschärften Spannungen im Nahen Osten weltweit zu erhöhter Vorsicht auf. Die Warnung gelte insbesondere für Personen, die sich im Nahen Osten aufhalten, teilte das Ministerium auf seiner Internetseite mit. Die Sicherheitslage bleibe komplex, es bestehe die Gefahr einer unvorhergesehenen Eskalation. Weiter wird davor gewarnt, dass neben diplomatischen Einrichtungen der USA weitere Orte auch außerhalb des Nahen Ostens ins Visier von Gruppen geraten könnten, die den Iran unterstützen.
4: Schönes Hoch die Hände Wochenende wünschen wir. Ostseewelle hier am Sonntag und wir schauen mal ganz kurz aufs Wetterchen. Und da ist es momentan wechselnd bewölkt, aber trocken. Bei Temperaturen um die 13 Grad. Nachher zum Morgen hin sind dann entlang der Küste schon wieder einzelne kleine Schauer drin. Heute am Sonntag viele Wolken, wenig Sonne. Im Tagesverlauf auch da teils kräftige Schauer und Gewitter bei höchstens 22 Grad. Der Zwei-Tage-Trend morgen, ja, das gleiche in Grün bei 21 Grad. Übermorgen am Dienstag wird es dann schon wieder freundlicher. Viel Sonne, meist trocken bei 24 Grad maximal.
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1: Dominik Feig, White Keys.